0: Münchner Autobauer teilte mit, der Abbau soll über die natürliche Fluktuation und ein Abfindungsprogramm erfolgen. BMW leidet, wie auch die Konkurrenz, unter enormem Konkurrenz- und Preisdruck, vor allem durch chinesische Hersteller. Dazu kommen die US-Zölle und die Auswirkungen der Krise im Nahen Osten auf die weltweite Konjunktur. Diana Kramer, Nachrichtenredaktion.
1: Die Deutsche Bahn stellt heute ihre Halbjahresbilanz vor. Der bundeseigene Konzern fiel zuletzt nicht nur mit schwacher Pünktlichkeitsquote und maroder Infrastruktur auf, sondern auch mit schlechten Unternehmenszahlen. 2025 verzeichnete die Bahn unterm Strich einen Milliardenverlust. Operativ, also im Kerngeschäft, machte die Bahn wegen der stetig steigenden Zahl an Fahrgästen ein Plus von rund 300 Millionen Euro. Und das will man im laufenden Jahr verdoppeln.
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3: Hey, Verkehrs-KI, was ist los auf den Straßen?
4: Auf der A7 Richtung Flensburg 2 Kilometer Stau zwischen Waltershof und Othmarschen. Und auf der A1 Richtung Lübeck 1 Kilometer Stau zwischen Stillhorn und Dreieck Südost.
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3: Klarer Himmel jetzt gerade. Es sind 21 Grad im Karolinenviertel, 19 in Neugraben-Fischbeek. Heute geht's von viel Sonne ziemlich schnell in große Hitze. Am Mittag und Nachmittag mischen sich dann mehr Wolken dazu. Und später am Abend sind auch ein paar leichte Schauer drin, bevor es nachts wieder ruhiger und klarer wird. In der Nacht geht's runter auf ungefähr 16 Grad. Morgen bleibt es erstmal meist grau, später auch mal mit etwas mehr Licht und bis zu 24 Grad sind drin.
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5: Ich bin Uli Reitinger. Deutschlands Verbraucher müssen sich nach dem Auslaufen des Tankrabatts auf höhere Teuerungsraten einstellen. Nach dem Rückgang auf 2,3% im Juni dürfte die Inflation im Juli laut Volkswirten gestiegen sein. Heute veröffentlicht das Statistische Bundesamt seine erste Schätzung. Die Bundesstatistiker veröffentlichen heute auch eine erste Schätzung zum Bruttoinlandsprodukt im Zeitraum April bis Juni. Der Iran-Krieg bremst die Erholung der Wirtschaft. Volkswirte rechnen fürs zweite Quartal trotzdem mit einem Mini-Plus von 0,1% zum Vorquartal. Der personelle Umbau in der Unionsfraktion und der Bundesregierung ist weitgehend abgeschlossen. Die Minister Warken, Linnemann und Bilger bekamen vom Bundespräsident Steinmeier ihre Ernennungsurkunden. Und die Unionsfraktion wählte Thorsten Frei mit mehr als 90% zu ihrem neuen Vorsitzenden. Kanzler Merz war nachher sichtbar zufrieden.
6: Dieser Herbst, der wird für uns sehr herausfordernd. Wir werden uns darauf vorbereiten müssen. Wir werden das tun. Die Reformen gehen weiter. Wir arbeiten daran. Und ich bin wirklich sehr zuversichtlich, dass aus dieser Fraktionssitzung heraus ein neuer Impuls kommt, eine neue Dynamik kommt.
5: Die neuen Minister sollen erst Anfang September vorm Bundestag vereidigt werden. Sie sind trotzdem jetzt schon im Amt. Von einer Hitzewelle und kräftigem Wind angeheizte Brände greifen in Südeuropa um sich und stellen Feuerwehrkräfte und die Bevölkerung vor eine extreme Herausforderung. In Frankreich konzentrieren sich die Einsatzkräfte darauf, das Wiederaufflammen der einigermaßen eingegrenzten Waldbrände zu verhindern.
7: Es ist enorm heiß in Westfrankreich. Die Temperaturen liegen bei bis zu 41 Grad, die Luft ist trocken und es windet. Die Feuerwehr bangt daher, dass der riesige Brand bei Bordeaux weiter um sich greifen könnte. Die Kräfte vor Ort sind weiter im Dauereinsatz. Mit dabei sind auch 40 Soldaten der Bundeswehr. Mit zwei Löschhubschraubern werfen sie immer wieder riesige Mengen Wasser über den Flammen ab. Sollte der Brand noch lange anhalten, könnten auch aus Deutschland noch länger Helfer vor Ort sein. Aus Bordeaux, Rache Sommer.
5: Ein Airbus A350 hat bei einem Testflug einen neuen Langstreckenrekord aufgestellt. Die Maschine flog ohne Zwischenlandung mehr als 23.000 Kilometer von Melbourne nach Toulouse und war dabei 24 Stunden und 24 Minuten in der Luft. Der Flug gehört zum Ultralangstreckenprojekt der australischen Gesellschaft Qantas. Sie will ab Oktober 2027 erstmals nonstop von Sydney nach London fliegen.
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8: Hey, Verkehrs-KI, was ist los auf den Straßen?
9: Auf der A7 Richtung Flensburg 2 Kilometer Stau zwischen Waltershof und Othmarschen. Und auf der A1 Richtung Lübeck 1 Kilometer Stau zwischen Stillhorn und Dreieck Südost.
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4: Klarer Himmel jetzt gerade. Es sind 19 Grad in Großborstel, 19 in Marmstorf. Heute wird es erstmal rasch sehr warm, später ziehen mehr Wolken durch, am Nachmittag wird es dann richtig schwül und gegen Abend mischt sich auch etwas Regen dazu. In der Nacht geht's runter auf ungefähr 18 Grad. Morgen startet freundlich, später mit vielen Wolken und bis zu 23 Grad.
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6: Ich bin Uli Reitinger. Nach dem Auslaufen des Tankrabatts dürfte die Inflation in Deutschland wieder gestiegen sein. Nach dem Rückgang auf 2,3% im Juni rechnen Volkswirte jetzt im Juli mit der Gegenbewegung. Heute veröffentlicht das Statistische Bundesamt eine erste Schätzung. Die Bundesstatistiker veröffentlichen heute auch eine erste Schätzung zum Bruttoinlandsprodukt im zweiten Quartal. Der Iran-Krieg bremst die Erholung der Wirtschaft. Volkswirte rechnen trotzdem mit einem Mini-Plus von 0,1% zum Vorquartal. Der Bundesgerichtshof in Karlsruhe entscheidet heute darüber, ob die Vergabe von Siegeln an Ärztinnen und Ärzte zulässig ist. Eine Zeitschrift zeichnete jahrelang Mediziner aus, die das Siegel dann als Werbung nutzen durften. Die Wettbewerbszentrale findet das irreführend.
7: In einem Sonderheft der Zeitschrift Fokus Gesundheit werden Ärztinnen und Ärzte als Top-Mediziner oder Fokus-Empfehlung ausgezeichnet. Die Wettbewerbszentrale hält die Siegel für irreführend, weil bei der Vergabe keine sachgerechten Kriterien zugrunde liegen würden. Das Frankfurter Oberlandesgericht sah das zuletzt aber anders und entschied, dem Durchschnittsverbraucher sei klar, dass die Bewertung von Ärzten vor allem subjektiv geprägt sei, weshalb sie die Siegel eher als Werbung und nicht als Prüfzeichen oder Gütesiegel verstehen. Aus Karlsruhe, Jacqueline Melcher.
6: Mit stellenweise fast 40 Grad steht Deutschland der heißeste Tag der aktuellen Hitzewelle bevor. Dazu drohen Sturm und sogar Orkanböen und örtlich starke Gewitter, eine explosive Mischung.
8: Hohe Temperaturen und schwüle Gewitterluft. Meteorologen sprechen von einer extrem starken Wärmebelastung. Vor allem Menschen mit Kreislaufproblemen leiden. Auch für ältere Menschen ist die Wetterlage gefährlich. Der Deutsche Wetterdienst empfiehlt, direkte Sonne nach Möglichkeit zu meiden, ausreichend Wasser zu trinken und die Innenräume kühl zu halten. Wer Abkühlung in Wäldern sucht, sollte den Rückweg antreten, sobald sich erste Gewitterboten ankündigen. Das gilt auch für schattige Bereiche unter Bäumen an Badeseen. Diana Kramer, Nachrichtenredaktion.
6: Die Deutsche Bahn hat Medienberichten zufolge im ersten Halbjahr 2026 schwarze Zahlen im Kernbereich geschrieben. Der bundeseigene Konzern habe mit seinem eigentlichen Hauptgeschäft ein Plus im dreistelligen Millionenbereich erzielt, das berichten Bild und Spiegel. Im ersten Halbjahr 2026 zählte die Bahn den Berichten zufolge rund 960 Millionen Fahrgäste. Das waren laut Bild 17 Millionen mehr als im Vorjahr und damit ein Rekord.
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9: Hey, Verkehrs-KI, was ist los auf den Straßen?
10: Auf der A7 Richtung Flensburg 2 Kilometer Stau zwischen Waltershof und Othmarschen. Und auf der A1 Richtung Lübeck 1 Kilometer Stau zwischen Stillhorn und Dreieck Südost.
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7: Klarer Himmel jetzt gerade. In der Hafencity sind es 20 Grad, in Marienthal 17. Der Tag startet sonnig und heizt sich schnell auf. Später kommen mehr Wolken dazu. Und am Nachmittag wird es richtig heiß, bevor am Abend ein paar leichte Schauer durchziehen. In der Nacht geht's runter auf ungefähr 16 Grad. Morgen bleibt's deutlich ruhiger, meist wolkig und mit bis zu 23 Grad.
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8: Ich bin Uli Reitinger. Die Menschheit lebt ab heute über ihre Verhältnisse. Mit dem heutigen Tag sind die natürlichen Rohstoffe aufgebraucht, die die Erde innerhalb eines Jahres erneuern kann. Der sogenannte Erdüberlastungstag wird jährlich neu von der Organisation Global Footprint Network berechnet. In diesem Jahr liegt er 6 Tage später als 2025.
9: Die leichte Verschiebung in diesem Jahr lässt auf den ersten Blick vermuten, dass die Menschheit etwas nachhaltiger lebt. Laut WWF liegt der Grund aber in aktualisierten Daten. Anfang der 1970er Jahre lag der Erdüberlastungstag noch Ende Dezember. Seither ist er immer weiter nach vorne gerückt. Die Lücke zwischen dem hohen Ressourcenverbrauch der Menschheit und der Regenerationsfähigkeit der Erde wird also Jahr für Jahr größer. Um unseren tatsächlichen Bedarf zu decken, wären rechnerisch aktuell mehr als 1,7 Erden nötig. Diana Kramer, Nachrichtenredaktion.
8: In mehreren Regionen Frankreichs sind erneut Waldbrände ausgebrochen. Betroffen ist unter anderem das südfranzösische Departement Var. 600 bis 700 Menschen mussten evakuiert werden. Auch in Spanien ist ein weiteres schweres Feuer ausgebrochen. In einem Nationalpark an der Grenze zu Portugal. Rund 950 Menschen aus 12 Ortschaften wurden in Sicherheit gebracht. Das US-Militär hat neue Angriffe gegen den Iran begonnen. Die Attacken seien eine Antwort auf die versuchten iranischen Angriffe auf US-Streitkräfte im Nahen Osten, teilte das für die Region zuständige US-Kommando mit. Stunden zuvor hatte US-Präsident Trump bereits mit Vergeltung gedroht.
10: Dass der Iran wieder Angriffe startete, nachdem die USA offiziell eine Pause eingelegt hatten, zeigt eine neue Strategie Teherans, nicht länger nur zu reagieren. Die USA sind damit im Zugzwang, ebenfalls weiter zu bomben. Welche Ziele genau im Visier sind, wurde nicht preisgegeben. Vorige Nacht hatte das US-Militär gemeinsam mit Saudi-Arabien auch Verbündete des Irans im Irak angegriffen. Die Sorge vor einem eskalierenden Flächenbrand in der Region wird größer. Aus den USA, Tina Eck.
8: Nach dem Auslaufen des Tankrabatts dürfte die Inflation in Deutschland wieder gestiegen sein. Nach dem Rückgang um 2,3% im Juni rechnen Volkswirte jetzt mit der Gegenbewegung. Heute veröffentlicht das Statistische Bundesamt seine erste Schätzung.
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2: Hey, Verkehrs-KI, was ist los auf den Straßen?
11: Auf der A7 Richtung Flensburg 2 Kilometer Stau zwischen Waltershof und Othmarschen. Und auf der A1 Richtung Lübeck 1 Kilometer Stau zwischen Stillhorn und Dreieck Südost.
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12: So, wir starten dann mal mit dem Donnerstag, ne? Aber schön quietschig, ja. Das kann nur die echte Madonna. La Isla Bonita. Ja, so muss das losgehen mit so einem Donnerstag, ne? Ich bin Arne Wag, nicht schön quietschig. Ich habe so eine tiefe Stimme heute Morgen. Aber das wird sich nachher noch ändern. Moin!

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hart rein in diesen Donnerstag. Schönen guten Morgen, Hamburg 2 ist hier. Richtig viele 80er. Ob nur über die 95.0 oder ganz modern über die Hamburg 2 App. Ja, die haben mittlerweile alle auf dem Handy, oder? Noch nicht? Na, dann wird's aber Zeit. Runterladen ist auch kostenfrei. Livestream direkt anmachen. Hört ihr dann Rick Springfield, dann habt ihr die richtige App am Start. Kommt gut rein in den Donnerstag mit Hamburg 2 und richtig vielen 80ern.

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kurz vor halb sechs. Na, da habe ich was Zackiges für euch rausgesucht. Man könnte fast denken, sie wäre die Schwester von Herbert Grönemeyer, Your Destiny. Aber achtet mal drauf, ne? Aber angeblich sind die gar nicht verwandt. Gucken wir mal. Jennifer Rush, Hamburg 2. Richtig viele 80er. Schönen guten Morgen.

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0: Matthew Wilder, Break My Stride, Hamburg 2, richtig viele 80er, gleich Viertel vor sechs.
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0: Geht ja ganz einfach, ich mach gleich einfach einen 80er aus, singt ihr einfach weiter, als wäre nichts passiert und dann gibt's 50 Euro, wenn alles richtig ist. Wenn ihr das auch mal machen wollt, gleich mal anmelden über die Hamburg 2 App oder über unsere Website, die gute Susanne. Du spielst jetzt unter erschwerten Bedingungen, weil du stehst draußen schon mit dem Friseurkittel sozusagen.
2: Genau, richtig.
0: Du bist gerade beim Friseur und solltest gerade waschen, schneiden, legen oder was läuft bei dir?
2: Ja, richtig. Wirklich? Ein bisschen hübsch machen, ne?
0: Oh nein. So. Aber jetzt stehst du vor der Tür, also es singt jetzt keine Friseurin und auch kein Friseur mit?
2: Nein.
0: Dann ist alles
2: Gott
0: richtig.
2: Gott sei Dank.
0: Ja. Dann kommt hier dein 80er. Achtung.
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2: the great pretender.
0: Ja! Großartig! Und das im Friseurkittel. Das war wirklich toll. Super. The Great Pretender, Queen und Freddie Mercury.
2: Genau.
0: Ach, großartig. 50 Euro auf dein Konto. Guck mal, da kannst du dir gleich nochmal die Locken legen lassen, oder? Vielleicht blondieren?
2: Das hat sich ja gelohnt. Das ist der Friseurbesuch fast umsonst. Ne?
0: Sieh. Viel Spaß mit 50 Euro. Obendrauf auch noch der ganze 80er von Queen. Dir einen schönen Tag und schöne Grüße an den Friseursalon in York.
2: Danke. Tschüss.

kurz vor sechs. Na, wir schwufen mal in aller Ruhe in den Donnerstag wie Johnny und Baby in Dirty Dancing. Hier ist der 80er von Eric Carmen, Hungry Eyes. Ach, das hat doch ein ganz gutes Tempo. Oder schwufen wir so rein, Hamburg 2. Richtig viele 80er.

0: Mit Eric Carmen geht's ganz entspannt rein in den Donnerstag. Hamburg 2, richtig viele 80er, gleich für euch diese 80er hier. Oh, guck mal, der beste Italo-80er von Ryan Paris, Dolce Vita. Gleich der erste 80er nach 6.
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4: Klarer Himmel jetzt gerade. Es sind 19 Grad in Eimsbüttel, 18 in Heimfeld. Heute geht's erstmal rasch nach oben, später ziehen mehr Wolken rein, dann wird's schwüler und am Abend kommt etwas Regen dazu. In der Nacht geht's runter auf ungefähr 16 Grad. Morgen bleibt es meist grau, dazu nur noch einzelne Auflockerungen und bis zu 23 Grad.
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5: Mit Rainer Hirsch. Guten Morgen. Die neue Sternbrücke hat gestern auf dem Weg zur endgültigen Liegeposition die erste Etappe geschafft. Heute gegen 22 Uhr soll sie ankommen. Dafür muss der 3.700-Tonnen-Koloss mehrere hundert Meter auf der Straße zum Zielort gebracht werden. In Niedersachsen sind mindestens 4 AfD-Politiker von Wahlen zu kommunalen Spitzenämtern ausgeschlossen worden. Zuletzt ließ der Wahlausschuss des Landkreises Lüneburg den AfD-Landesvize Stefan Bothe nicht als Landratskandidaten zu. Bewerber müssen gewährleisten, für die freiheitlich-demokratische Grundordnung einzutreten. Die Partei kündigte rechtliche Schritte gegen die Ausschlüsse an. Große Waldbrände beschäftigen immer mehr Feuerwehren in Südeuropa. Im französischen Departement Var mussten jetzt mehrere hundert Menschen wegen eines Feuers nahe Dijon evakuiert werden. In Spanien wurden wegen eines Brandes in einem Nationalpark an der Grenze zu Portugal fast 1000 Menschen in Sicherheit gebracht. Und auf der griechischen Insel Kreta wird der Ferienort Agia Gallini mit rund 6000 Urlaubern evakuiert. 2 Feuerwehrleute kamen dort schon ums Leben.
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6: Hey, Verkehrs-KI, was ist los auf den Straßen?
7: Cuxhavener Straße. Dichter Verkehr zwischen Fischbecker Heuweg und Goltensweg.
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0: Man könnte heute sogar noch mal wieder heißer werden als gestern. Könnten 36 oder sogar noch 39 Grad heiß werden. Na, da starten wir mal ganz lässig, ganz cool auf die italienische Art mit Ryan Paris. Ja, der Name irritiert ein bisschen, ist aber ein gebürtiger Römer. Hier ist sein Sommerhit von 83. Hier ist Dolce Vita. Und ich bin Arne Waag. Moin.

0: Mit Cock Robin schwufen wir zusammen rein in diesen Donnerstag. Schönen guten Morgen, Hamburg 2 ist hier, richtig viele 80er und wir sind auch der Sender, der ihn wieder zurück nach Hamburg holt.
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0: Es sind auch nur noch 68 Tage und so bummelig 14 Stunden. Endlich, da kommt Bryan Adams zurück nach Hamburg. 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Oktober. 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Und wir feiern jetzt schon mal los mit seinem lässigsten 80er. Hier ist Run to You. Bryan war Hamburg 2, richtig viele 80er.

0: Du hast die Tanzfläche schon eröffnet, ne? Dank Sister Sledge, We Are Family. Läuft doch. Hamburg 2, richtig viele 80er. Und gleich machen wir diesen heißen Donnerstag zum Gewinner. Heißen Donnerstag. You win again. Gleich die Bee Gees, noch vor 6:30.
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0: kurz vor 6:30. Schönen guten Morgen.
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0: Und ihr sagt, was da drauf soll auf dieses Mixtape. Über die Hamburg 2 App. Hier Karin aus Uhlenhorst will den 80er von den Bee Gees. Karin, warum ausgerechnet You Win Again?
2: Ich finde den, das ist ein absoluter gute Laune Song und die Melodie und der ganze Rhythmus, da steht irgendwie komplett im Gegensatz zu dem Text und ich finde, den kann man wunderbar im Auto aufdrehen und mitsingen.
0: Dann machen wir. Wir drehen jetzt alle zusammen auf. Hier sind die Bee Gees, You Win Again, Hamburg 2, richtig viele 80er.

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2: Schönen guten Morgen. Sternbrücke auf den letzten Metern. AfD-Politiker von Wahlen ausgeschlossen. Sonne, später Regen, 35 Grad heute. Heute Abend soll die neue Sternbrücke eingebaut sein. Auf dem Weg zu ihrer endgültigen Position hat die riesige Stahlkonstruktion gestern die erste Etappe geschafft. Lynn Kühner.
3: Mehrere hundert Schaulustige waren dabei, als die 3700 Tonnen schwere Stahlbrücke von ihrem Montageplatz ca. 50 Meter seitwärts auf die Max-Brauer-Allee geschoben wurde. Heute soll sie dann mehrere hundert Meter auf der Straße zum Zielort gebracht werden. Lars de Haas von der Schwertransportfirma Mammut erklärt.
4: Ja, die Herausforderung ist hier den kleinen Platz in Mitte Hamburgs. Und da gibt es ja an die Max-Brauer-Allee, da haben wir noch Stellen, wo wir nur 30 Zentimeter an jene Seite der Brücke haben.
3: Heute Abend um 22 Uhr soll die Brücke dann eingesetzt sein.
2: Seenotretter mussten 53 Menschen helfen, die mit ihrem Ausflugskutter gestern Nachmittag knapp 2 Kilometer vor dem Hafen von Büsum trieben. Sie nahmen die Hauke an den Haken und schleppten sie in den Hafen. Bei dem früher als Krabbenkutter genutzten Schiff war das Fangnetz gerissen und hing unter dem Schiff, sodass die Gefahr bestand, dass der Kutter manövrierunfähig werden und auflaufen könnte. 4 Politiker der AfD sind in Niedersachsen von den Wahlen zu kommunalen Spitzenämtern im September ausgeschlossen worden. Zuletzt hat gestern der Wahlausschuss des Landkreises Lüneburg den niedersächsischen AfD-Vizelandeschef Bothe als Kandidaten für die Landratswahl abgelehnt. Die Ausschüsse sehen die Gefahr, dass die Politiker nicht für die freiheitlich-demokratische Grundordnung eintreten. Die AfD wird in Niedersachsen vom Verfassungsschutz als rechtsextremistischer Verdachtsfall eingestuft. Die Partei wittert ein politisches Vorgehen hinter den Entscheidungen und will dagegen klagen. In immer mehr Regionen Südeuropas beschäftigen große Waldbrände die Feuerwehren. In Frankreich und Spanien sind neue Brände entflammt. Auf Kreta werden rund 6000 Urlauber aus einem Ferienort evakuiert. 2 Feuerwehrleute kamen bei Lösch- und Rettungsarbeiten ums Leben. Der Bundesgerichtshof beschäftigt sich ab heute mit der Frage, ob und wann private Chatnachrichten an Dritte weitergeleitet werden dürfen. Der BGH soll in einem Streit zwischen 2 ehemaligen Freundinnen klären, ob ein Weiterleiten gegen die Europäische Datenschutzgrundverordnung verstößt. Ein Urteil wird noch nicht erwartet. Thomas Borgt.
5: Eine der beiden Frauen hatte in einer Arztpraxis gearbeitet und sich über das, was sie dort erlebte, bei WhatsApp mit ihrer Freundin ausgetauscht. Dann gab es aber einen Streit zwischen den beiden und die Freundin sorgte dafür, dass die Chatnachrichten beim Chef der Praxis landeten und der Mitarbeiterin wurde gekündigt. Nun will sie 7.500 Euro Schadenersatz von der Ex-Freundin. Juristisch bekamen sie zunächst recht, das Oberlandesgericht Frankfurt wies die Klage dann aber ab. Nun muss der BGH klären, wo die Grenze beim Weiterleiten privater Chatnachrichten gezogen wird.
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0: mit Joe Cocker. Feiern wir schon mal rein in den Donnerstag. Hamburg 2, richtig viele 80er. Kurzer Blick auf die Uhr, gleich 7:15.
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0: Es geht um die ersten 2 Sekunden von einem 80er. Ihr sagt einfach, wie heißt denn der ganze Song? So einfach kann man 50 Euro hier gewinnen bei Hamburg 2. Das besser geht's ja fast gar nicht. Gleich mal anmelden über die Hamburg 2 App oder über unsere Website. Der gute Christoph aus Winsen-Lue ist noch nebenbei irgendwo unterwegs.
2: Ja, ich bin tatsächlich gerade auf den Lofoten in Norwegen.
0: Oh nein!
2: Ja.
0: Und da störe ich dich jetzt im Urlaub.
2: Ich bin am Angeln, also
0: alles gut. Ja, siehst du, dann ist ja alles entspannt. Dann wollen wir gar keine Zeit und deinen Urlaub da kaputt machen. Hier kommt dein 80er, hör genau hin. Na?
2: Somebody's watching me.
0: Ja! Ach so, ich darf ja nicht so laut. Das ist nicht so laut, wenn du da angelst, ne? Naja, jetzt ist zu spät. Weißt du, 50 Euro auf dein Konto, wie viel macht das in norwegische Kronen?
2: Das kann ich dir gar nicht sagen. Ich glaube 500.
0: Die 500, ja, irgendwie sowas. Viel Spaß mit der Kohle, hau nicht alles auf einmal auf den Kopf. Viel Spaß noch im Urlaub.
2: Danke.
0: Und für dich auch noch der ganze 80er hier, ne? Direkt auf die Lofoten hier. Hier ist Rockwell, Somebody's Watching Me. Dir noch einen schönen Tag.
2: Wünsche ich dir auch. Danke.
0: Bis bald.
2: Bis bald.

vor sieben. Gute Zeit nochmal, die kühlende Nacht zu feiern, ne? Zusammen mit Mike und Maggie. Mike Oldfield und Maggie Reilly. Moonlight Shadow. Hamburg 2. Richtig viele 80er.

0: das wäre jetzt super, wenn noch Nacht wäre. Oder Moonlight Shadow, Hamburg 2, richtig viele 80er. Gleich für euch diese 80er. Auch nicht schlecht, ne? Foreigner, Say You Will, gleich der erste 80er nach 7.
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14: Klarer Himmel jetzt gerade. Es sind 19 Grad im Karolinenviertel, 19 in Uhlenhorst. Heute wird's erstmal richtig sonnig und dann immer heißer. Später ziehen mehr Wolken rein und gegen Abend kommt auch mal leichter Regen dazu. In der Nacht geht's runter auf ungefähr 17 Grad. Morgen bleibt es überwiegend grau und deutlich angenehmer mit bis zu 24 Grad.
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15: Mit Rainer Hirsch. Guten Morgen. Die neue Sternbrücke hat gestern auf dem Weg zur endgültigen Liegeposition die erste Etappe geschafft. Heute gegen 22 Uhr soll sie ankommen. Dafür muss der 3.700-Tonnen-Koloss mehrere hundert Meter auf der Straße zum Zielort gebracht werden. In Niedersachsen sind mindestens 4 AfD-Politiker von Wahlen zu kommunalen Spitzenämtern ausgeschlossen worden. Zuletzt ließ der Wahlausschuss des Landkreises Lüneburg den AfD-Landesvize Stefan Bothe nicht als Landratskandidaten zu. Bewerber müssen gewährleisten, für die freiheitlich-demokratische Grundordnung einzutreten. Die Partei kündigte rechtliche Schritte gegen die Ausschlüsse an. Große Waldbrände beschäftigen immer mehr Feuerwehren in Südeuropa. Im französischen Departement Var mussten jetzt mehrere hundert Menschen wegen eines Feuers nahe Dijon evakuiert werden. In Spanien wurden wegen eines Brandes in einem Nationalpark an der Grenze zu Portugal fast 1000 Menschen in Sicherheit gebracht. Und auf der griechischen Insel Kreta wird der Ferienort Agia Galini mit rund 6000 Urlaubern evakuiert. Zwei Feuerwehrleute kamen dort schon ums Leben.
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16: Hey, Verkehrs-KI, was ist los auf den Straßen?
17: Auf der A25 Richtung Hamburg, 1 Kilometer Stau zwischen Nettelnburg und Neu-Allermühe West und Cuxhavener Straße. Dichter Verkehr zwischen Fischbecker Heuweg und Geutensweg.
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0: Schon wieder ein Monat her, dass Foreigner mit uns im Stadtpark ihren 50. gefeiert haben. Und da habe ich direkt eine gute Nachricht. Ihren 51. feiern sie auch schon wieder mit uns in der großen Barclays Arena. Gibt auch schon Tickets, flott ran da. Nebenbei feiern wir aber auch schon mal los, ne, mit ihrem schönsten Love 80er. Say You Will, hier ist Foreigner. Und ich bin Arne Waag. Kommt gut in diesen Donnerstag.

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mit dem Donnerstag mit unserem Freund Phil Collins. Hamburg 2 ist hier. Richtig viele 80er. Und jetzt feiern wir auch schon direkt weiter. Happy Birthday an Kate Bush. In den 80ern, da haben alle die Nase gerümpft, wenn sie kam. Naja, diese hohe Stimme und so eine Frau. Dann, naja. Und heute, da ist sie mehr als Kult. In 30 Jahren auf der Bühne hat sie 7 Platin-Auszeichnungen bekommen und 5 Goldplatten und so weiter und so weiter. Außerdem ist sie auch noch eine hervorragende Tänzerin und deswegen gilt sie auch als die Erfinderin des Headsets auf der großen Bühne, weil sie so tanzen und singen konnte. Sie kann einfach alles. Happy Birthday, Kate. Wir feiern dich jetzt mit deinem geilsten 80er. Natürlich Running Up That Hill, Hamburg 2. Richtig viele 80er.

0: Und was für ein großartiger Ausflug in die 90er zusammen mit Charles und Eddie. Hamburg 2 gleich wieder mit richtig vielen 80ern und da feiern wir mit John Bon Jovi. Und der kommt noch vor 7:30.
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0: Kurz vor halb acht. Schönen guten Morgen.
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0: Bei uns habt ihr das ja in der Hand, ne? Ab sofort stimmt ihr ab, welcher Song von Bon Jovi ist euer absoluter Lieblingssong. Gleich mal rein in die Hamburg 2 App. Guckt euch die lange Liste der vielen, vielen großartigen Songs von John an. Zum Beispiel der hier, ne? Yes! Diese lauten, rockigen, frühen 80er sind natürlich mit dabei, aber auch die entspannten. Ach ja. Bis Freitag in einer Woche läuft noch das Voting. Mit Glück gewinnt ihr sogar einen 100-Euro Wunschgutschein. Also wenn das nichts ist, ne? Wie wäre es denn zum Beispiel mit diesem Song? Ach, hier wird auch mehr geknutscht als gerockt. Aber großartig ist der Song natürlich. Bed of Roses. Bon Jovi hier bei Hamburg 2. Richtig viele 80er.

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3: Guten Morgen. Sternbrücke auf der Zielgeraden. Immer mehr Waldbrände in Südeuropa. Sonne, später Regen, 35 Grad. Heute Abend soll die neue Sternbrücke eingebaut sein. Auf dem Weg zu ihrer endgültigen Position hat die riesige Stahlkonstruktion gestern die erste Etappe geschafft. Lynn Kühner.
4: Mehrere hundert Schaulustige waren dabei, als die 3700 Tonnen schwere Stahlbrücke von ihrem Montageplatz ca. 50 Meter seitwärts auf die Max-Brauer-Allee geschoben wurde. Heute soll sie dann mehrere hundert Meter auf der Straße zum Zielort gebracht werden. Lars de Haas von der Schwertransportfirma Mammut erklärt.
5: Ja, die Herausforderung ist hier den kleinen Platz in Mitte Hamburgs. An die Max-Brauer-Allee, da haben wir noch Stellen, wo wir nur 30 Zentimeter an jene Seite der Brücke haben.
4: Heute Abend um 22 Uhr soll die Brücke dann eingesetzt sein.
3: Den Weg der Brücke könnt ihr live verfolgen im Stream auf unserer Homepage. Die AfD in Niedersachsen will gegen den Ausschluss von mindestens 4 ihrer Kandidaten von den Wahlen zu kommunalen Spitzenämtern im September klagen. Kurz vor Auslaufen der Frist hat der Wahlausschuss des Landkreises Lüneburg gestern noch den AfD-Vizelandeschef Bothe von der Landratswahl ausgeschlossen. Die Wahlausschüsse fürchten, dass die Politiker nicht für die freiheitlich-demokratische Grundordnung eintreten würden. Die AfD wird in Niedersachsen vom Verfassungsschutz als rechtsextremistischer Verdachtsfall eingestuft. Auf der griechischen Insel Kreta müssen rund 6000 Urlauber wegen eines Waldbrandes aus einem Ferienort evakuiert werden. Bei den Lösch- und Rettungsarbeiten sind 2 Feuerwehrleute gestorben, nachdem sie in dichtem Rauch die Orientierung verloren hatten. Auch in Frankreich und Spanien sind neue Brände aufgeflammt und zwingen weitere tausende Menschen, sich in Sicherheit zu bringen. Das US-Militär hat neue Angriffe auf den Iran begonnen. Die Attacken seien eine Antwort auf die versuchten Angriffe Irans auf US-Soldaten im Nahen Osten, so das US-Kommando. Präsident Trump hatte schon einige Stunden zuvor Vergeltung angedroht. Der Bundesgerichtshof beschäftigt sich ab heute mit der Frage, ob und wann private Chatnachrichten an Dritte weitergeleitet werden dürfen. Der BGH soll in einem Streit zwischen 2 ehemaligen Freundinnen klären, ob ein Weiterleiten gegen die Europäische Datenschutzgrundverordnung verstößt. Ein Urteil wird noch nicht erwartet. Thomas Brockt.
6: Eine der beiden Frauen hatte in einer Arztpraxis gearbeitet und sich über das, was sie dort erlebte, bei WhatsApp mit ihrer Freundin ausgetauscht. Dann gab es aber einen Streit zwischen den beiden und die Freundin sorgte dafür, dass die Chatnachrichten beim Chef der Praxis landeten und der Mitarbeiterin wurde gekündigt. Nun will sie 7.500 Euro Schadenersatz von der Ex-Freundin. Juristisch bekamen sie zunächst Recht, das Oberlandesgericht Frankfurt wies die Klage dann aber ab. Nun muss der BGH klären, wo die Grenze beim Weiterleiten privater Chatnachrichten gezogen wird.
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0: Domino, Hamburg 2, richtig viele 80er, gleich Viertel vor 8.
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0: Ich mach gleich einfach einen 80er aus und dann tut ihr so, als wäre nichts passiert und singt gnadenlos weiter. Wenn ihr das auch könnt, gleich mal anmelden über die Hamburg 2 App oder über unsere Website. Und der gute Jan aus Bramfeld, du kannst das, ne? Du hast so eine schöne Gesangsstimme. Oh, das höre ich sofort. Ja. Eher so was Ruhiges oder kannst du mehr was Schnelles singen?
2: Oh, du, da bin ich ganz offen. Das geht in beide Richtungen.
0: Vielseitig einsetzbar, da wollen wir dich gar nicht bremsen. Hier kommt ein 80er. Achtung. Flottes. Und?
2: I'm a maniac, maniac on the floor.
0: Ja! Großartig, Jan. Also wirklich. Und wie du es auch noch umbenannt hast. Eigentlich heißt es She's a Maniac, aber du hast I'm a Maniac draus gemacht. Zu Recht hast du es gemacht.
2: Ich dachte, ein Wort kann man mal drehen. Das passt so ein bisschen besser, ne?
0: Und es gibt trotzdem 50 Euro. Viel Spaß mit der Kohle. Und obendrauf auch noch der ganze 80er von Michael Sambello Maniac. Dir einen schönen Tag.
2: Danke, gleichfalls. Juhu.

kurz vor acht. Na, bevor der Donnerstag gleich droht, turbulent werden zu können, bleiben wir deutlich lässiger zusammen mit dem lässigsten 80er von den Hooters. All you Zombies, na klar, das geht raus an eure Kollegen. Hamburg 2, richtig viel.

0: Ach ja, mit den Hooters rocken wir uns rein in den Donnerstag. Hamburg 2, richtig viele 80er, gleich für euch diese 80er. Guck mal, jetzt wird's gleich deutlich poppiger. Human League, Don't You Want Me. Gleich der erste 80er nach 8.
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21: Klarer Himmel jetzt gerade. In Fuhlbüttel sind es 21 Grad, in Rahlstedt 20 Grad. Heute wird's erst richtig heiß, mit viel Sonne am Vormittag. Später ziehen mehr Wolken durch. Und am Nachmittag mischt sich auch mal dichte Bewölkung dazu, bevor es zum Abend hin wieder unruhiger wird mit etwas Regen. In der Nacht geht's runter auf ungefähr 17 Grad. Morgen bleibt's wechselhaft und deutlich kühler, mit vielen Wolken und bis zu 24 Grad.
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22: Guten Morgen, ich bin Rainer Hirsch. Nur noch wenige hundert Meter dauert die letzte Reise der neuen Sternbrücke, bevor sie heute Abend in ihre endgültige Liegeposition eingeschoben wird. Um 22 Uhr soll das Projekt Sternbrückenerneuerung vollendet sein. Schon heute haben wir all die Rohstoffe aufgebraucht, die die Erde innerhalb eines Jahres erneuern kann. Den sogenannten Erdüberlastungstag berechnet die Organisation Global Footprint Network jedes Jahr aufs Neue. Ab diesem Datum lebt die Menschheit ökologisch betrachtet auf Pump. Auf der ostfriesischen Insel Norderney haben Bauarbeiter bei Kabelverlegearbeiten am Strand ein rund 300 Jahre altes Schiffswrack entdeckt. Es soll aus den Niederlanden stammen und im 17. oder 18. Jahrhundert gebaut worden sein. Sonja König vom Archäologischen Dienst der ostfriesischen Landschaft sagt, der Fund sei besonders spannend, weil an der niedersächsischen Küste bisher nur wenige Wracks aus dieser Zeit gefunden und dokumentiert wurden.
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2: Hey, Verkehrs-KI, was ist los auf den Straßen?
1: Rahlau Richtung Osten, in Höhe Singelmannsweg gesperrt. Unfall, die Polizei ist vor Ort. Jenfelder Allee zwischen Kühnstraße und Sonnenweg in beiden Richtungen auf einen Fahrstreifen verengt. Unfall, die Polizei ist vor Ort. Und auf der A1 Richtung Lübeck zwischen Stillhorn und Dreieck Norderelbe. 2 Kilometer Stau.
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0: Ja, willkommen im Donnerstag für alle, die noch nicht so richtig wach sind, ne? Gleich seid ihr's. Hier ist der Wecker mit leichten Stromstößen. Wie gesagt, danach sind alle wach. Hier ist der 80er von Human League, Don't You Want Me. Ich bin Arne Wag. Moin!

Soundtrack von Zurück in die Zukunft. The Power of Love, Huey Lewis and the News, Hamburg 2, richtig viele 80er. Und bevor der Donnerstag gleich unter Umständen turbulent und heiß werden könnten, schieben wir nochmal eine ganz ruhige Kugel, aber eine schöne Kugel. Hier ist REO Speedwagons schönster 80er, Can't Fight This Feeling. Ach ja, schön, habe ich ja gesagt. Hamburg 2, richtig viele 80er.

0: Donnerstag losgehen. Vielleicht schon ein bisschen zu heiß, aber komm, Donnerstag eigentlich nie zu heiß. Ne, Hamburg 2. Richtig viele 80er. Geht auch gleich ordentlich cool weiter. Ein Hin und Her ist das heute hier. Gleich Checo. Smooth Criminal, habe ich ja gesagt. Cool. Kommt noch vor 8:30.
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kurz vor 8:30. Gute Zeit für den guten Jacko. Yes! Smooth Criminal. Also, ich hoffe, das heizt euch nicht unnötig auf. Kommt gut rein in den heißen Donnerstag. Geht los mit Hamburg 2 und richtig vielen 80ern.

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2: Guten Morgen. Der letzte Weg der neuen Sternbrücke. Schloss in Sachsen-Anhalt in Flammen. Sonne, später Regen, 35 Grad. Die Spannung steigt. Kurz nach 10 setzt sich die Sternbrücke in Bewegung, um zu ihrem neuen Heimatplatz gefahren zu werden. Das wird ein langer Tag. Um 22 Uhr soll die Brücke eingehoben sein. Carolina Koplin.
3: 108 Meter lang, 21 Meter hoch und 3.700 Tonnen schwer ist die Gigabrücke. Für ihren Transport mussten Laternen abgesägt, das Vordach der Tankstelle gekappt und 86 Bäume gefällt werden. Und trotzdem bleibt es eng auf der Strecke. Die Brücke wird seitlich teils weniger als einen Meter Platz übrig haben. Bewegt wird sie auf einem Spezialtransporter, der über 1.000 Räder hat, die um 360 Grad drehbar sind. Das sorgt dafür, dass die Brücke genau gelenkt werden kann und sich das Gewicht verteilt. Die Max-Brauer-Allee ist zudem aufgeschüttet und mit Stahlplatten verstärkt worden.
2: Zu trocken, zu heiß, zu sonnig. Der Juli ist nach vorläufigen Angaben des Deutschen Wetterdienstes der fünfte Monat in Folge, der deutlich sonniger ausfällt als im langjährigen Mittel. Tanja Wagner.
4: Auch im Juli war es laut Wetterdienst ungewöhnlich heiß und es gab viel zu wenig Regen für die Jahreszeit. Nötig seien Milliardensummen für Klimaschutzkonzepte, heißt es vom Deutschen Städtetag. Verschattung, die Entsiegelung von Böden sowie mehr Stadtgrün, all das kostet Geld und bestehende Förderungen reichten da nicht aus.
2: Mit einem Großaufgebot ist die Feuerwehr im Südharz in Sachsen-Anhalt im Einsatz. Dort ist in der Nacht das auch als Hotel genutzte Schloss Wallhausen bei Sangerhausen in Brand geraten. Der Dachstuhl brennt in voller Ausdehnung. Es soll niemand verletzt sein. 124 Feuerwehrleute sind im Einsatz. Die Brandursache ist noch unklar. Rund 6000 Urlauber müssen sich aus ihrem Ferienort Agia Galini auf der griechischen Insel Kreta in Sicherheit bringen. Auch dort wütet jetzt ein größerer Waldbrand. Auch in Frankreich und Spanien sind neue Brände aufgeflammt und zwingen die Bewohner zahlreicher Orte zur Flucht. Jahrelang hat eine große deutsche Zeitschrift Ärztinnen und Ärzte mit vermeintlichen Qualitätssiegeln ausgezeichnet. Die Wettbewerbszentrale findet, das ist nicht okay. Und nun beschäftigt sich der Bundesgerichtshof ab heute mit dem Fall. Aus Karlsruhe, Jacqueline Melcher.
5: In einem Sonderheft der Zeitschrift Fokus Gesundheit werden Ärztinnen und Ärzte als Top-Mediziner oder Fokus-Empfehlung ausgezeichnet. Die Wettbewerbszentrale hält die Siegel für irreführend, weil bei der Vergabe keine sachgerechten Kriterien zugrunde liegen würden. Das Frankfurter Oberlandesgericht sah das zuletzt aber anders und entschied, dem Durchschnittsverbraucher sei klar, dass die Bewertung von Ärzten vor allem subjektiv geprägt sei, weshalb sie die Siegel eher als Werbung und nicht als Prüfzeichen oder Gütesiegel verstehen. Nun wird sich zeigen, ob der BGH das auch so sieht.
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0: schwufen ganz gemächlich in den Donnerstag mit der unvergessenen Whitney Houston. Hamburg 2, richtig viele 80er, gleich schon 8:45.
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0: Es geht um die ersten 2 Sekunden von einem 80er. Ihr sagt einfach, wie heißt denn der ganze Song? So einfach sind hier 50 Euro verdient. Wenn ihr die auch mal haben wollt, gleich mal anmelden über die Hamburg 2 App oder über unsere Website. Alexander aus Eisendorf, hallo.
2: Hallo, moin.
0: Oder soll ich gute Besserung sagen, du bist leicht verschnupft, hast du mir schon im Vorfeld gesagt?
2: Ja, so richtig weg ist es noch nicht. Naja, Es ist ja nur eine kleine Sommerschnüpfchen.
0: Ein kleiner Sommerschnüpfchen. Das ist ja gut, dass du nicht singen musst beim Weitersingen, sondern einfach nur erkennen musst. Wie heißt der ganze Song, den ich dir jetzt hier vorspiele mit den ersten 2 Sekunden? Das kriegst du hin, oder? Mit den Ohren hast du nix.
2: Test, nee, funktioniert hoffentlich. Gut, ja. Jetzt muss nur noch mein Gehirn schnell genug schalten.
0: Na, da gucken wir mal. Hier kommt dein 80er. Na?
2: Kannst du das nochmal spielen?
0: Na?
2: Material Girl von Madonna?
0: Ja! Yeah! Yes. Hättest du das Mitleid mit der Erkältung gar nicht haben brauchen. Du wusstest das doch. Madonna, Material Girl. 50 Euro auf dein Konto. Viel Spaß mit der Kohle.
2: Ja, wunderbar. Und das neue Album von ihr kann man ja auch ziemlich gut hören, finde ich.
0: Ja, absolut. Aber das ist sehr viel Remi Demi, ne? Der 80er ist auf jeden Fall deutlich entspannter.
2: Das stimmt.
0: Wir bleiben jetzt erstmal bei dem 80er hier. Der ist für dich Material Girl für Alexander. Dir einen schönen Tag wünsche ich dir.
2: Vielen lieben Dank und gute Woche weiterhin.

Kurz vor neun. Kurze Frage in die kleine Kaffeerunde. Wer war denn vor 3 Wochen auch im Stadtpark bei Madness? Was war das für eine tolle Party oder ein toller Abend? Wenn auch ein bisschen kurz. Also ich hätte länger gekonnt als 80 Minuten. Naja, komm, wir gehen jetzt einfach nochmal in die Verlängerung. Natürlich mit ihrem lautesten Party-80er. Our House. Hier sind Madness bei Hamburg 2. Richtig viele 80er.

0: 3.3. Feier mit uns in den Donnerstag Madness Our House Hamburg 2. Richtig viele 80er, gleich für euch diese 80er hier. Es bleibt weiter laut. Der Freddy und seine lauteste Liebeserklärung. I was born to love you. Gleich der erste 80er nach 9.
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16: Viel Sonne jetzt gerade. Im Karolinenviertel sind es 23 Grad, in Marmstorf 24. Heute heizt sich das kräftig auf, später ziehen mehr Wolken durch, am Abend wird's dichter und gegen die Nacht rauscht leichter Regen rein. In der Nacht geht's runter auf ungefähr 17 Grad. Morgen bleibt es eher grau, mit ein paar leichten Schauern und bis zu 24 Grad.
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18: Guten Morgen, ich bin Rainer Hirsch. Nur noch wenige hundert Meter dauert die letzte Reise der neuen Sternbrücke, bevor sie heute Abend in ihre endgültige Liegeposition eingeschoben wird. Um 22 Uhr soll das Projekt Sternbrückenerneuerung vollendet sein. Schon heute haben wir all die Rohstoffe aufgebraucht, die die Erde innerhalb eines Jahres erneuern kann. Den sogenannten Erdüberlastungstag berechnet die Organisation Global Footprint Network jedes Jahr aufs Neue. Ab diesem Datum lebt die Menschheit ökologisch betrachtet auf Pump. Auf der ostfriesischen Insel Norderney haben Bauarbeiter bei Kabelverlegearbeiten am Strand ein rund 300 Jahre altes Schiffswrack entdeckt. Es soll aus den Niederlanden stammen und im 17. oder 18. Jahrhundert gebaut worden sein. Sonja König vom Archäologischen Dienst der ostfriesischen Landschaft sagt, der Fund sei besonders spannend, weil an der niedersächsischen Küste bisher nur wenige Wracks aus dieser Zeit gefunden und dokumentiert wurden.
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14: Hey, Verkehrs-KI, was ist los auf den Straßen?
19: Rahlau Richtung Osten in Höhe Singelmannsweg gesperrt, Unfall. Jentfelder Allee zwischen Kühnstraße und Sonnenweg in beiden Richtungen auf einen Fahrstreifen verengt, Unfall. Und Cuxhavener Straße zwischen Vossdrift und Goltensweg, dichter Verkehr.
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0: 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So, passend zu dieser Hitze draußen ist jetzt hier auch noch die Klimaanlage im Studio ausgefallen. Herzlichen Dank. Ja, naja, jetzt also viel trinken, das solltet ihr auch machen und möglichst wenig sich bewegen. Ne? Das versuche ich jetzt mal. Mal gucken, ob das auch bei euch klappt. Jetzt mit dem Solo-80er von Freddy. I was born to love you. Ich bin Arne Waag. Schönen, heißen, guten Morgen.

Freundin Tinita Tikkurim ist auch schon wieder 10 Monate hier. Ihr großartiges Hamburg 2 Konzert in der kleinen Leishalle. Ach, sie muss dringend wiederkommen, oder? Habe ich hier auf der Liste, dass ihr da mehrfach angefragt habt. Wir fragen gleich mal bei ihr an. Hamburg 2 ist hier, richtig viele 80er, aber jetzt geht's erstmal los mit diesem heißen Donnerstag. Zusammen mit dem Antikriegs-80er von Billy Joel. Geht gut ab. We didn't start the fire. Hamburg 2, richtig viele 80er.

0: dich, Nina, nur geträumt. Ja, auch das ist Hamburg 2. Richtig viele 80er, geht auch gleich schön kultig weiter. Aber wieder auf Englisch, zusammen mit der Depeche Mode. Everything Counts, kommt noch vor 9:30.
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0: Kurz vor 9:30, schönen guten Morgen.
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0: Ihr sagt, was ihr drauf haben wollt auf diese Musikkassette. Über die Hamburg 2 App geht das am einfachsten. Sven aus York will den lässigsten 80er von Depeche Mode. Sven, warum ausgerechnet Everything Counts?
2: Weil der mich einfach an meine Jugend erinnert.
0: Ja, das ist doch schön. Da wirst du jetzt nochmal dran erinnert. Hier kommt er auch schon. Depeche Mode, Everything Counts. Hamburg 2. Richtig viele 80er. We'll be right back.

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2: Schönen guten Morgen. Showdown an der Sternschanze. Sozialforderungen aus dem Osten. Später noch Regen, bis zu 35 Grad heute. Die Spannung steigt. Kurz nach 10 setzt sich die Sternbrücke in Bewegung, um zu ihrem neuen Heimatplatz gefahren zu werden. Das wird ein langer Tag. Um 22 Uhr soll die Brücke eingehoben sein. Carolina Koplin.
3: 108 Meter lang, 21 Meter hoch und 3.700 Tonnen schwer ist die Gigabrücke. Für ihren Transport mussten Laternen abgesägt, das Vordach der Tankstelle gekappt und 86 Bäume gefällt werden. Und trotzdem bleibt es eng auf der Strecke. Die Brücke wird seitlich teils weniger als einen Meter Platz übrig haben. Bewegt wird sie auf einem Spezialtransporter, der über 1.000 Räder hat, die um 360 Grad drehbar sind. Das sorgt dafür, dass die Brücke genau gelenkt werden kann und sich das Gewicht verteilt. Die Max-Brauer-Allee ist zudem aufgeschüttet und mit Stahlplatten verstärkt worden.
2: 2,5 Monate vor der Landtagswahl in Sachsen-Anhalt fordern die drei CDU-Ministerpräsidenten von Sachsen, Sachsen-Anhalt und Thüringen die Bundesregierung auf, bei den geplanten Sozialreformen die Perspektive des Ostens stärker zu berücksichtigen. Lea Matschulat.
4: Wer 45 Jahre in die Rentenversicherung eingezahlt habe, der habe genug eingezahlt, sagen die Ministerpräsidenten von Sachsen-Anhalt, Thüringen und Sachsen. Und sie verlangen, dass dieser Grundsatz auch in Zukunft gilt. Die Rentenkommission will ja unter anderem stärker auf Betriebsrenten abheben, doch auf die können im Osten nur wenige hoffen. Und bei der Pflege, da lautet die Forderung an Berlin: Bitte denkt daran, dass der Eigenanteil Menschen mit wenig Rente nicht überfordert.
2: Bei den Waldbränden in Griechenland ist ein dritter Feuerwehrmann ums Leben gekommen. Er wurde in der Nähe eines Feuers im Süden der Halbinsel Peloponnes bewusstlos aufgefunden und starb später im Krankenhaus. Zur genauen Todesursache gibt es bisher keine Angaben. Vorher waren schon auf der Insel Kreta zwei Feuerwehrleute im Kampf gegen einen Waldbrand ums Leben gekommen. Der großflächige Wald- und Flächenbrand im Süden von Kreta ist immer noch außer Kontrolle. Jahrelang hat eine große deutsche Zeitschrift Ärztinnen und Ärzte mit vermeintlichen Qualitätssiegeln ausgezeichnet. Die Wettbewerbszentrale findet, das ist nicht okay, und nun beschäftigt sich der Bundesgerichtshof ab heute mit dem Fall. Aus Karlsruhe, Jacqueline Melcher.
5: In einem Sonderheft der Zeitschrift Fokus Gesundheit werden Ärztinnen und Ärzte als Top-Mediziner oder Fokus-Empfehlung ausgezeichnet. Die Wettbewerbszentrale hält die Siegel für irreführend, weil bei der Vergabe keine sachgerechten Kriterien zugrunde liegen würden. Das Frankfurter Oberlandesgericht sah das zuletzt aber anders und entschied, dem Durchschnittsverbraucher sei klar, dass die Bewertung von Ärzten vor allem subjektiv geprägt sei, weshalb sie die Siegel eher als Werbung und nicht als Prüfzeichen oder Gütesiegel verstehen. Nun wird sich zeigen, ob der BGH das auch so sieht.
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0: Mit den Bengals walken wir wie die Ägypter. Passt auch irgendwie zu der Hitze da draußen, ne? Hamburg 2, richtig viele 80er, gleich 9:45.
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0: Ja, ich spiele euch gleich einfach nur 2 Sekunden. Die ersten 2 Sekunden von einem 80er vor. Ihr sagt einfach, wie heißt denn der ganze Song? Wenn ihr das auch könnt, gleich anmelden über die Hamburg 2 App oder über unsere Website. Jetzt spiele ich aber erstmal um 50 Euro mit Daniel aus Wandsbek. Hallo Daniel.
2: Moin Arne, grüß dich.
0: Ja, alles gut bei dir?
2: Alles wunderbar.
0: Du hörst gut, alles einwandfrei?
2: Ich höre nur, was ich hören will, sagen wir so.
0: Ja, dann gucken wir mal. Hier sind deine 2 Sekunden, Achtung. Na?
2: Hold me now.
0: Sag mal. Ja!
2: Ja!
0: Du kannst dich auch genauso gut freuen wie ich. Großartig und so wenig künstlich. Toll. Daniel, 50 Euro auf dein Konto. Viel Spaß mit der Kohle. Und obendrauf kommt noch der ganze Schwurf 80er. Hier sind die Thompson Twins. Hold me now. Nur für dich, Daniel. Dir einen schönen Tag.
2: Danke, wünsche ich dir auch.

kurz vor 10, beste Zeit für den besten Soundtrack der Welt. Ich sag nur, ich habe eine Wassermelone getragen. Ach ja, das wäre jetzt auch toll. Wir tanzen dazu. Time of My Life aus Dirty Dancing. Läuft doch mit diesem heißen Donnerstag, haben wir zwei richtig viele 80er.

0: Time of My Life, Hamburg 2. Richtig viele 80er, gleich für euch diese 80er. Yes. Oh, dann tanzen wir doch mal entspannt gleich ins Büro. The Man Without Hats, The Safety Dance. Gleich der erste 80er nach 10.
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15: Klarer Himmel jetzt gerade. Es sind 26 Grad in hoher Luft, 26 in Horn. Heute wird's nochmal richtig heiß. Die Sonne bleibt erstmal Thema. Später ziehen mehr Wolken durch und am Abend kommt noch etwas Regen dazu. In der Nacht geht's runter auf ungefähr 16 Grad. Morgen startet erstmal freundlich. Dann bleibt's oft wolkig und bis zu 25 Grad.
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16: Mit Rainer Hirsch. Guten Tag. In diesem Jahr sind nach Schätzungen des Robert-Koch-Instituts deutschlandweit schon fast 10.000 Menschen wegen hoher Temperaturen gestorben. Das sind mehr als in jedem einzelnen Jahr seit 2016. 88% der Menschen in Deutschland glauben, dass es trotz der geplanten Sozialreformen in diesem oder kommenden Jahr weitere Beitragssteigerungen in der Kranken- und Pflegeversicherung geben wird. Das ist das Ergebnis einer repräsentativen Forsa-Umfrage im Auftrag der AOK Krankenkassen. Bei den Waldbränden in Griechenland ist ein dritter Feuerwehrmann ums Leben gekommen. Er wurde in der Nähe eines Feuers im Süden der Halbinsel Peloponnes bewusstlos aufgefunden und starb später im Krankenhaus. Vorher waren schon auf der Insel Kreta zwei Feuerwehrleute im Kampf gegen einen Waldbrand gestorben.
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11: Hey, Verkehrs-KI. Was ist los auf den Straßen?
17: Auf der A1 Richtung Lübeck zwischen Maschener Kreuz und Dreieck Norderelbe 4 Kilometer Stau. Und auf der Cuxhavener Straße Richtung Hamburg zwischen Neu-Wulmsdorf Bahnhofstraße und Landesgrenze dichter Verkehr.
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0: Oha, na das wird heute nochmal ein ordentlich heißer Tag. Da gehen wir lieber auf Nummer sicher mit dem Safety Dance. The Man Without Hats. Ich bin Arne Waag. Moin.

0: Freundin Irene Kerber schwufen wir zusammen in den Donnerstag. Ja, erkennen alle, ne? Hier ist Hamburg 2. Richtig viele 80er und wir sind ja auch der Sender, der ihn zurück nach Hamburg holt.
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0: 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Und seinen schönsten 80er. Hier ist Heaven. Bryan bei Hamburg 2. Richtig viele 80er.

0: That's the way, aha, aha, da scheint doch gleich die Sonne direkt aus dem Radio mit Casey and the Sunshine Band. Hamburg 2 ist hier, richtig viele 80er und gleich der coolste Love Song von John Bon Jovi. Ist auch immer wichtig, dass da überall cool dran ist, sonst kühlen wir ja nicht richtig runter heute am heißen Donnerstag. Also John Bon Jovi kommt noch vor 10:30.
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2: Ja, bei uns habt ihr es ja in der Hand, ne? Welcher Song von Bon Jovi ist euer absoluter Lieblingssong? Gleich mal rein in die Hamburg 2 App. Guckt euch die lange Liste der vielen, vielen großartigen Songs von John an. Hier zum Beispiel. Wie wär's damit? A Bad Name. Diese lauten, rockigen, frühen 80er sind natürlich mit dabei. Aber, ach ja. Der John, der kann ja auch so ganz entspannt. Obwohl, so leise ist es gar nicht, ne? Bed of Roses. Vielleicht gebt ihr ja dafür eure Stimme ab. Bis Freitag in einer Woche läuft noch das Voting. Mit Glück gewinnt ihr sogar noch einen 100-Euro Wunschgutschein. Ach hier, wie wäre es denn mit diesem Song, wenn ihr da auf ganz ruhig und entspannt und Liebe Wert legt? Dann ist Always vielleicht genau euer Song. Hier sind... Bon Jovi, Hamburg 2. Richtig viele 80er.

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3: Guten Tag. Zahl der Hitzetoten steigt deutlich. Sozialforderungen aus dem Osten. Später noch Regen bis zu 35 Grad. Fast 10.000 Menschen sollen nach Angaben des Robert-Koch-Instituts in diesem Sommer hier in Deutschland schon an den Folgen von Hitze gestorben sein. Das wäre mehr als in jedem anderen Gesamtjahr seit 2016. Mehr als die Hälfte der Hitzetoten wurde während der Hitzewelle Ende Juni registriert. Tanja Wagner.
4: Nicht mal jeder 10. Hitzetote war jünger als 65. Alle anderen älter. Besonders stark betroffen ist die Gruppe der über 85-Jährigen. Meist führt ein Hitzeschlag in Verbindung mit Vorerkrankungen zum Tod. Die Extremtemperaturen diesen Sommer haben eine bundesweite Debatte über mehr Hitzeschutz ausgelöst. Kommunen und Opposition fordern mehr Geld.
3: Anderthalb Monate vor der Landtagswahl in Sachsen-Anhalt fordern die drei CDU-Ministerpräsidenten von Sachsen, Sachsen-Anhalt und Thüringen die Bundesregierung auf, bei den geplanten Sozialreformen die Perspektive des Ostens stärker zu berücksichtigen. Lea Matschulat.
5: Wer 45 Jahre in die Rentenversicherung eingezahlt habe, der habe genug eingezahlt, sagen die Ministerpräsidenten von Sachsen-Anhalt, Thüringen und Sachsen. Und sie verlangen, dass dieser Grundsatz auch in Zukunft gilt. Die Rentenkommission will ja unter anderem stärker auf Betriebsrenten abheben, doch auf die können im Osten nur wenige hoffen. Und bei der Pflege, da lautet die Forderung an Berlin: Bitte denkt daran, dass der Eigenanteil Menschen mit wenig Rente nicht überfordert.
3: Nach dem Terroranschlag auf den Christopher Street Day in Berlin haben die Veranstalter der Techno-Parade Zug der Liebe ihr für Ende August in der Hauptstadt geplantes Event abgesagt. Die jüngsten Ereignisse rund um den CSD hätten die Lage drastisch verändert, sagen sie. Zwar habe es Engpässe etwa bei den bestellten LKW gegeben und es gäbe auch noch keine Einigung über die Lautstärke, aber die spürbare Veränderung des gesellschaftlichen Klimas mache eine Absage unausweichlich. Wegfahrsperren, Personenkontrollen bis hin zu massiv aufgerüsteten Polizisten würden nicht zum Geist einer Technoparade passen. Das US-Militär hat neue Angriffe gegen den Iran begonnen. Die Attacken seien eine Antwort auf die versuchten iranischen Angriffe auf US-Streitkräfte im Nahen Osten, so das für die Region zuständige US-Kommando. Stunden zuvor hatte schon US-Präsident Trump mit Vergeltung gedroht. Tina Eck.
6: Dass der Iran wieder Angriffe startete, nachdem die USA offiziell eine Pause eingelegt hatten, zeigt eine neue Strategie Teherans, nicht länger nur zu reagieren. Die USA sind damit im Zugzwang, ebenfalls weiter zu bomben. Welche Ziele genau im Visier sind, wurde nicht preisgegeben. Vorige Nacht hatte das US-Militär gemeinsam mit Saudi-Arabien auch Verbündete des Irans im Irak angegriffen. Die Sorge vor einem eskalierenden Flächenbrand in der Region wird größer.
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0: ganz lässig. Passt auch zum Tag, ne? Hamburg 2, richtig viele 80er, gleich 11:15.
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0: Es geht um die ersten 2 Sekunden von einem 80er. Wie heißt der ganze Song? Ist die große Frage. Wenn ihr das auch könnt und die 50 Euro mitnehmen wollt, das ist das Wichtigste dabei. Gleich mal anmelden über die Hamburg 2 App oder über unsere Website. Der gute Sebastian aus Barmbek Süd. Du kannst das, ne? Du bist dir siegessicher?
2: Ja. Schon, ich probiere es.
0: Ach so, so ein bisschen Zweifel ist also mit dabei.
2: Ja, es könnte immer mal so sein.
0: Irgendwas immer dazwischen kommen. Ja, natürlich.
2: Ja, genau.
0: Hier kommt ein 80er. Achtung, den Ketze.
2: Das ist Every Breath You Take.
0: Ja! Großartig, 50 Euro auf dein Konto, viel Spaß mit der Kohle. Obendrauf auch noch der ganze The Police 80er, Every Breath You Take. Nur für dich, lieber Sebastian, viel Spaß mit der Kohle.
2: Vielen Dank, danke dir, ich freue mich.

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1: Kurz vor 11. Jetzt bloß keine Wärme produzieren. Das wird heute sowieso noch mal heiß genug. Ne? Viel trinken, das ist wichtig. Und höchstens mit dem Finger im Takt wippen. Mehr ist heute nicht drin. Wir probieren das direkt aus zu Nick Hirschers 80er. Hier ist The Riddle, Hamburg 2. 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

0: bringt uns in Richtung Mittag. Haben wir zwei richtig viele 80er. Gleich für euch dieser 80er. Yes! Oh, das geht nochmal gut ab, ne? Der schönste und lauteste Van Halen Love 80er. Gleich, Why Can't This Be Love? Der erste 80er nach 11.
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17: Überwiegend klar jetzt gerade. 29 Grad in Rahlstedt, 29 in Eimsbüttel. Heute geht's erst noch ordentlich hoch, später ziehen mehr Wolken durch. Am Nachmittag wird's dann richtig heiß. Und gegen Abend mischt sich noch etwas Regen dazu. In der Nacht geht's runter auf ungefähr 17 Grad. Morgen bleibt's meist grau, mit einzelnen helleren Momenten, dazu bis zu 25 Grad.
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21: Mit Rainer Hirsch. Guten Tag. In diesem Jahr sind nach Schätzungen des Robert-Koch-Instituts deutschlandweit schon fast 10.000 Menschen wegen hoher Temperaturen gestorben. Das sind mehr als in jedem einzelnen Jahr seit 2016. 88% der Menschen in Deutschland glauben, dass es trotz der geplanten Sozialreformen in diesem oder kommenden Jahr weitere Beitragssteigerungen in der Kranken- und Pflegeversicherung geben wird. Das ist das Ergebnis einer repräsentativen Forsa-Umfrage im Auftrag der AOK Krankenkassen. Bei den Waldbränden in Griechenland ist ein dritter Feuerwehrmann ums Leben gekommen. Er wurde in der Nähe eines Feuers im Süden der Halbinsel Peloponnes bewusstlos aufgefunden und starb später im Krankenhaus. Vorher waren schon auf der Insel Kreta zwei Feuerwehrleute im Kampf gegen einen Waldbrand gestorben.
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0: Hey, Verkehrs-KI, was ist los auf den Straßen?
1: Köhlbrandsbrücke. Fahrbahn auf einen Fahrstreifen verengt. Ein liegengebliebenes Fahrzeug blockiert. Polizei ist vor Ort. Und in der Jenfelder Allee bis Wöschenhof zwischen zur Jenfelder Au und Rahlaukamp stockender Verkehr. Sowie in der Tondorfer Hauptstraße zwischen Jenfelder Allee und Steenmoor in beiden Richtungen stockender Verkehr.
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22: Und wir feiern gleich Geburtstag von der coolsten der coolen der 80er. Und da wissen alle sofort direkt, wer gemeint ist, oder? Kate Bush, na klar. Sie feiert heute, feiern wir doch gleich mit. Nach Van Halen und ihrem schönsten Love Rock 80er. Why can't this be love? Ich bin Arne Wag. Moin!

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Boing. Mit Murrayhead geht schön lässig in Richtung Donnerstag, Mittag, Hamburg 2, richtig viele 80er und wir feiern auch direkt weiter. Juhu! Happy Birthday an Kate Bush. In den 80ern haben viele die Nase gerümpft, wenn sie kam im Radio oder auch in der großen Show. Ach ja, diese hohe Stimme. Und heute ist sie mehr als Kult. In 30 Jahren auf der Bühne hat sie 7 Platin-Auszeichnungen bekommen und 5 Goldplatten und so weiter und so weiter. Und weil sie auch noch eine hervorragende Tänzerin ist, gilt sie auch als die Erfinderin des Headsets auf der großen Bühne. Happy Birthday, Kate! Wir feiern dich jetzt mit deinem geilsten 80er. Natürlich Running Up That Hill, Hamburg 2. 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

0: Großartige Jimmy Somerville läuft doch mit dem heißen Donnerstag, oder? Hamburg 2, richtig viele coole 80er, na klar, an so einem heißen Tag. Gleich der coole 80er, der besser als jede Kühlung wirkt. Living in a Box von Living in a Box. Ja, doch, der kühlt. Probieren wir gleich aus, kommt noch vor 11:30.
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1: Kurz vor 12:30, nicht lang schnacken. Wir lassen uns jetzt ordentlich runterkühlen mit dem lässigsten und saucoolen 80er. Lange nicht mehr gehört. Hier ist er wieder, Living in a Box. Und wenn ihr euch gefragt habt, Mensch, wie heißt denn nochmal die Band von diesem Song? Heißt genauso wie der Song, Living in a Box. Ja, ein One-Hit-Wonder, Hamburg 2. Richtig viele 80er.

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2: Hallo. Zahl der Hitzetoten steigt deutlich. Debatte über FIFA-Pläne. Später Regen, bis zu 35 Grad heute. Fast 10.000 Menschen sollen nach Angaben des Robert-Koch-Instituts in diesem Sommer hier in Deutschland schon an den Folgen von Hitze gestorben sein. Das wäre mehr als in jedem anderen Gesamtjahr seit 2016. Mehr als die Hälfte der Hitzentote wurde während der Hitzewelle Ende Juni registriert. Tanja Wagner.
3: Nicht mal jeder zehnte Hitzetote war jünger als 65. Alle anderen älter. Besonders stark betroffen ist die Gruppe der über 85-Jährigen. Meist führt ein Hitzeschlag in Verbindung mit Vorerkrankungen zum Tod. Die Extremtemperaturen diesen Sommer haben eine bundesweite Debatte über mehr Hitzeschutz ausgelöst. Kommunen und Opposition fordern mehr Geld.
2: Die riesige neue Sternbrücke ist wieder auf dem Weg zu ihrer endgültigen Liegeposition über der Kreuzung Max-Brauer-Allee-Stresemann-Straße. Heute Abend soll die Brücke eingehoben sein. Von der Baustelle Carolina Koplin.
4: Ja, ca. 10.20 Uhr haben sich die über 1.000 Räder hier in Bewegung gesetzt. Dann hat die Brücke auch ein paar Meter gemacht und ist dann wieder gestoppt. Der Pressesprecher konnte mir nicht genau sagen, warum, meinte aber, dass Zwischenstopps durchaus eingeplant waren. Ja, unter anderem, um zu checken, dass hier auch noch alles richtig läuft. Das Ganze findet hier übrigens unter den Augen vieler Zuschauer statt, die hier unter anderem an der Kreuzung Max-Brauer-Schulterblatt stehen oder auch an den Fenstern der Wohnhäuser.
2: Die Investorenpläne des Fußballweltverbandes FIFA sorgen weiter für Empörung und Unruhe. Die Mitglieder der Europäischen Fußballunion werden laut Medienberichten noch heute auf einem Dringlichkeitstreffen beraten. Im Raum steht da auch ein WM-Boykott. Thomas Bremser.
5: Spanien, Frankreich oder Deutschland nicht bei einer WM dabei? Damit könnte die UEFA zumindest drohen. Bayern-Vorstand Max Eberl nennt die Pläne beschämend. Die FIFA will einen Teil der kommerziellen Rechte an der WM verkaufen, an externe Geldgeber. Fans fürchten noch teurere Tickets und TV-Abos. Infantino spricht nur von einem Vorschlag, über den demokratisch entschieden werden soll.
2: Das US-Militär hat neue Angriffe gegen den Iran begonnen. Die Attacken seien eine Antwort auf die versuchten iranischen Angriffe auf US-Streitkräfte im Nahen Osten, so das für die Region zuständige US-Kommando. Stunden zuvor hatte schon US-Präsident Trump mit Vergeltung gedroht. Tina Eck.
6: Dass der Iran wieder Angriffe startete, nachdem die USA offiziell eine Pause eingelegt hatten, zeigt eine neue Strategie Teherans, nicht länger nur zu reagieren. Die USA sind damit im Zugzwang, ebenfalls weiter zu bomben. Welche Ziele genau im Visier sind, wurde nicht preisgegeben. Vorige Nacht hatte das US-Militär gemeinsam mit Saudi-Arabien auch Verbündete des Irans im Irak angegriffen. Die Sorge vor einem eskalierenden Flächenbrand in der Region wird größer.
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0: lässig durch den Donnerstag. Mittagspause ist gleich. Hamburg 2, richtig viele 80er. Gleich 11:45.
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0: Ich mache hier gleich irgendeinen 80er aus und dann singt ihr einfach weiter, als wäre nichts passiert. Wenn ihr das auch könnt, also auf den Takt achten, Melodie und den Text, das solltet ihr draufkriegen. Dann gibt's 50 Euro. Gleich mal anmelden über die Hamburg 2 App oder über unsere Website. Und die gute Dörte aus Wellingsbüttel, du kannst das, ne?
2: Ich hoffe das. Ich gebe dir die beste Mühe.
0: Ich bin mir sicher, du bist im Taktgefühl auf jeden Fall schon mal 1A. Textsicher.
2: Schauen wir mal.
0: Ja, schauen wir mal. Ja, geht schon los. Achtung, hier kommt dein 80er.

0: So, das gibt natürlich die 50 Euro. What's love got to do with it?
1: Genau,
0: Tina Turner.
1: Genau.
0: Dörte, viel Spaß mit 50 Euro.
1: Ich bedanke mich ganz herzlich. Dankeschön, Arne.
0: Dörte, dir einen schönen Tag und jetzt obendrauf noch der ganze Tina Turner 80er. What's love got to do with it? Einen schönen

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2: Kurz vor 12, bevor Vanessa hier gleich übernimmt, einen habe ich noch für euch, aber schön langsam, jetzt bloß keine Aufregung. Ist ja heiß genug, da passt doch der schönste Alphaville 80er. Na klar, Forever Young. Genießt es, hab euch zwei richtig viele 80er.

0: Ach, einfach schön. Alphaville, Hamburg 2, richtig viele 80er. Gleich für euch diese 80er hier. Und Vanessa für euch schon reserviert. Real Life, ihr bester 80er, wie ich finde. Sammy and Angel, kommt gut durch den heißen Tag. Und dann hören wir uns morgen früh in alter Frische wieder. Ich springe jetzt hier in die Eistonne. Tschüss, sagt Arne Waag.
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14: Überwiegend klar gerade. Es sind 32 Grad in Lohbrügge, 32 im Karolinenviertel. Heute geht's nochmal ordentlich nach oben. Später ziehen mehr Wolken durch. Am Nachmittag wird's dann erst dichter und am Abend kommt leichter Regen dazu. In der Nacht geht's unter auf ungefähr 16 Grad. Morgen bleibt's eher grau mit etwas Regen am Vormittag und bis zu 26 Grad.
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16: Mit Rainer Hirsch. Guten Tag. In diesem Jahr sind nach Schätzungen des Robert-Koch-Instituts deutschlandweit schon fast 10.000 Menschen wegen hoher Temperaturen gestorben. Das sind mehr als in jedem einzelnen Jahr seit 2016. 88% der Menschen in Deutschland glauben, dass es trotz der geplanten Sozialreformen in diesem oder kommenden Jahr weitere Beitragssteigerungen in der Kranken- und Pflegeversicherung geben wird. Das ist das Ergebnis einer repräsentativen Forsa-Umfrage im Auftrag der AOK Krankenkassen. Bei den Waldbränden in Griechenland ist ein dritter Feuerwehrmann ums Leben gekommen. Er wurde in der Nähe eines Feuers im Süden der Halbinsel Peloponnes bewusstlos aufgefunden und starb später im Krankenhaus. Vorher waren schon auf der Insel Kreta zwei Feuerwehrleute im Kampf gegen einen Waldbrand gestorben.
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10: Hey, Verkehrs-KI. Was ist los auf den Straßen?
15: Habichtstraße bis Nordschleswiger Straße zwischen Bramfelder Straße und Dulzberg Süd. C-fließender Verkehr. Auf der A7 Richtung Flensburg zwischen Heimfeld und Othmarschen 4 Kilometer Stau. Und auf der Köhlbrandsbrücke ist die Fahrbahn wegen eines liegengebliebenen Fahrzeugs auf einen Fahrstreifen verengt.
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7: Eine Band, die bei ihm also nachhaltig Eindruck hinterlassen hat. Aber wer war es? Es ist die eine Musikfrage gleich. Zwei Antwortmöglichkeiten gebe ich vor. Miträtseln bringt total viel Spaß. Jetzt Real Life. Die Synthes für euren Donnerstagmittag. Send me an A.

0: finde, der klingt immer so ein bisschen crazy, so ein bisschen durcheinander. Fine Young Cannibals, She Drives Me Crazy. Schönen Donnerstag bei Hamburg 2.
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0: Ja, ihr könnt wieder ein bisschen miträtseln. Eine Musikfrage, zwei Antwortmöglichkeiten gebe ich vor. Ist also eine 50-50-Chance und man lernt noch ein bisschen was. Ist immer sehr, sehr lustig. Zum Beispiel, Rick Astley machte vor seinem Star-Dasein mal ein Praktikum bei Stock Aitken Waterman. Er sagte, dass er eine bestimmte Musikgruppe, die er dort traf, besonders bewundert hat. Welche war es? Waren es die Bengals? Oder Bananarama? Tja, wer war's? Wen hat Rick Astley besonders bewundert bei seinem Praktikum bei Stock Aitken Waterman? Die Bengals? Oder Bananarama? Wer war's? Es war Bananarama. Erzählt euch selbst die Geschichte. Achtung!
2: The Bananas, I always felt, were like pretty cool.
3: The Bananas.
2: Yeah, yeah.
3: That's a great way of calling them, isn't it?
0: Er nennt sie Bananas und meinte, die fand er immer sehr, sehr cool, die Bananas. Hier kommen sie, die Bananas oder Bananarama. Cruel Summer bei Hamburg 2.

0: Yubi40, der Reggae-Sound für euren Donnerstagmittag hier. Sommer, Sonne, Kingston Town, Hamburg 2, richtig viele 80er. Gleich mit Rod Stewart, der hat gerade einen Straßenkünstler auf Mallorca sehr, sehr glücklich gemacht. Die ganze Geschichte und Rod Stewarts Baby Jane gibt's gleich. 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

Donnerstagmittag, Hamburg 2. So eine leichte Urlaubsstimmung liegt in der Luft. Seid ihr vielleicht gerade auf Mallorca oder plant noch hinzufliegen? Auch auf Mallorca kann man uns hören, ne? Über die Hamburg 2 App. Und dann könntet ihr Rod Stewart treffen. Der bummelt da nämlich auch gerade so durch die Straßen und hat einen Straßenmusiker getroffen. Und der hat seine Geschichte jetzt erzählt, denn Rod Stewart war wohl ganz begeistert von seiner Musik und hat ein ordentliches Trinkgeld dagelassen und ist da ein bisschen stehen geblieben, hat sich das angehört. Vorher hatte der Straßenkünstler noch keine Rod Stewart-Songs, die er irgendwie performt hat. Jetzt lernt er so ein, zwei. Also, falls ihr auf Mallorca seid, haltet Ausschau nach Rod Stewart. Vielleicht singt er dann ja für euch sein Baby Jane. Macht er jetzt an eurem Donnerstagmittag hier bei Hamburg 2.

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2: Ich bin Clemens Benke, guten Tag. Und das sind zwei unserer Themen in dieser Sendung. Verzögerung beim Sternbrückentransport und Dringlichkeitstreffen wegen FIFA-Investorenpläne. Das Wetter, später soll es noch Regen geben, bis 35 Grad heute. Die riesige neue Sternbrücke ist wieder auf dem Weg zu ihrer endgültigen Liegeposition über der Kreuzung Max-Brauer-Allee-Stresemann-Straße. An der Baustelle war heute Morgen auch schon Verkehrssenator Agnes Tjax. Er sieht neben der Zugverkehrssicherung noch anderes Potenzial in diesem Bauwerk.
3: Ich glaube, sie hat auch das Potenzial, tatsächlich ein kleines Wahrzeichen zu werden, wenn wir jetzt einen guten gemeinsamen Prozess schaffen, der sagt, hinterher haben wir eine tolle neue Max-Brauer-Allee, hinterher ist die Stresemann-Straße viel verkehrsberuhigter, aber auch mit mehr Platz darunter verbunden, wenn wir die Brücke wieder zu einem Kulturort machen, wenn wir sie toll illuminieren. Und dann hat es, glaube ich, etwas, was dieses Viertel am Ende des Tages mit allen, nach allen Mühen und Strapazen deutlich besser machen kann.
2: Und wie wir soeben erfahren haben, ist der Weitertransport der Brücke, der Transport stoppt gerade, der Weitertransport ist auf 20 Uhr heute Abend verschoben worden. Das heißt, wir sind wieder im alten Zeitplan. Die Brücke wird dann wohl erst gegen 3 Uhr morgen früh eingehoben. Und wir bleiben bei der Bahn. Das Unternehmen schreibt erstmals seit Jahren wieder schwarze Zahlen. Unterm Strich steht nach den ersten 6 Monaten ein Plus von 147 Millionen Euro. So wird Bahnchefin Palla in einer Pressemitteilung zitiert. Tanja Wagner.
4: Selbst die Sorgen Kindergüter und Fernverkehr hätten ein Plus erwirtschaftet. Insgesamt stieg der Umsatz auf 13,6 Milliarden Euro. Dabei dürfte die Bahn auch von den hohen Spritpreisen profitieren. So verzeichnete der Konzern fast 1 Milliarde Fahrgäste. Der neue Verkehrsminister Bilger sprach bei NTV heute früh von einer erfreulichen Entwicklung.
2: Die Investorenpläne des Fußball-Weltverbandes FIFA sorgen weiter für Empörung und Unruhe. Die Mitglieder der Europäischen Fußballunion werden laut Medienberichten noch heute auf einem Dringlichkeitstreffen beraten. Im Raum steht auch ein WM-Boykott. Thomas Bremser.
5: Spanien, Frankreich oder Deutschland nicht bei einer WM dabei? Damit könnte die UEFA zumindest drohen. Bayern-Vorstand Max Eberl nennt die Pläne beschämend. Die FIFA will einen Teil der kommerziellen Rechte an der WM verkaufen, an externe Geldgeber. Fans fürchten noch teurere Tickets und TV-Abos. Infantino spricht nur von einem Vorschlag, über den demokratisch entschieden werden soll.
2: Zu trocken, zu heiß, zu sonnig. Der Juli ist nach vorläufigen Angaben des Deutschen Wetterdienstes der 5. Monat in Folge, der deutlich sonniger ausfiel als im langjährigen Mittel. Tanja Wagner.
4: Auch im Juli war es laut Wetterdienst ungewöhnlich heiß und es gab viel zu wenig Regen für die Jahreszeit. Gerade heute erwarten die Wetterfrösche wieder Spitzenwerte in der aktuellen Hitzewelle. Nötig seien Milliardensummen für Klimaschutzkonzepte, heißt es vom Deutschen Städtetag. Verschattung, die Entsiegelung von Böden sowie mehr Stadtgrün, all das kostet Geld und bestehende Förderungen reichten da nicht aus.
2: Jahrelang hat eine große deutsche Zeitschrift Ärztinnen und Ärzte mit vermeintlichen Qualitätssiegeln ausgezeichnet. Die Wettbewerbszentrale findet, das ist nicht okay. Und nun beschäftigt sich der Bundesgerichtshof ab heute mit dem Fall. Aus Karlsruhe, Jacqueline Melcher.
6: In einem Sonderheft der Zeitschrift Fokus Gesundheit werden Ärztinnen und Ärzte als Top-Mediziner oder Fokus-Empfehlung ausgezeichnet. Die Wettbewerbszentrale hält die Siegel für irreführend, weil bei der Vergabe keine sachgerechten Kriterien zugrunde liegen würden. Das Frankfurter Oberlandesgericht sah das zuletzt aber anders und entschied, dem Durchschnittsverbraucher sei klar, dass die Bewertung von Ärzten vor allem subjektiv geprägt sei, weshalb sie die Siegel eher als Werbung und nicht als Prüfzeichen oder Gütesiegel verstehen. Nun wird sich zeigen, ob der BGH das auch so sieht.
2: Ihr hört das Hamburg 2 News Journal und das ist heute auch noch wichtig. Die Heavy-Metal-Fans in Wacken in Schleswig-Holstein erwarten nach Angaben des Deutschen Wetterdienstes am zweiten Festivaltag Temperaturen von bis zu 34 Grad heute. Gegen Abend wird es dort nur eine geringe Wahrscheinlichkeit für Gewitter oder Windböen mit Geschwindigkeiten von bis zu 60 Kilometer pro Stunde geben. Das sagte eine Meteorologin vom Deutschen Wetterdienst. 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Und nach dem entsetzlichen Anschlag in Berlin wollen die Macher in Hamburg sich nicht unterkriegen lassen, betont mein Gast Manu von der Pride Week.
7: Was jetzt zählt, ist, dass wir uns nicht unsichtbar machen lassen, sondern dass wir als queere Menschen trotzdem sichtbar sind.
2: Denn schließlich heißt es in dem diesjährigen Motto ja auch, für eine Zukunft ohne Angst. Manu Opitz von Hamburg Pride, dem Talk zur Hamburg Pride Week mit dem traditionellen Höhepunkt im CSD. 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
1: Hamburg 2, Donnerstagmittag und sie hat es geschafft. Sie hat die 5 voll gemacht, 5 Jahrzehnte und in jedem hatte sie in den USA ein Nummer 1 Album, die Madonna. 80er, 90er, 2000, 2010 und jetzt 2020 mit Confessions 2, Riesenerfolg, Nummer 1 der Billboard Charts. Madonna, das waren noch die guten alten Zeiten damals, ne? In den 80ern, da hat sie sich dem Sound total angepasst,

0: hier für euren Donnerstagmittag. Into the Groove. Richtig viele 80er. Gleich für euch diese 80er. Seid ihr schon in Feierlaune? Spätestens dann seid ihr es. DJ Gaius Band Centerfold in voller Länge gleich nach 1.
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0: Wie bei uns ist es erstmal freundlich mit Sonne und ein paar Wolken. In Neugraben-Fischbek sind es 35 Grad, in Alsterdorf 33. Heute bleibt sehr warm bis heiß, am Nachmittag ziehen mehr Wolken rein. Später kann es dann ordentlich krachen und kurzzeitig auch regnen. In der Nacht geht's runter auf ungefähr 16 Grad. Morgen startet der Tag grau und frisch, später wird's wieder etwas heller und bis zu 26 Grad.
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8: Es ist 1 Uhr.
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20: Ich bin Ines Wiese. Schönen guten Tag. Der Transport der riesigen neuen Sternbrücke ist erstmal unterbrochen worden. Erst um 20 Uhr soll es nach jetziger Planung weitergehen. Die Brücke soll dann wohl erst gegen 3 Uhr morgen früh eingehoben werden. Die Deutsche Bahn schreibt zum ersten Mal seit Jahren wieder schwarze Zahlen. Unterm Strich steht nach den ersten 6 Monaten ein Plus von 147 Millionen Euro. Auch für das Gesamtjahr erwartet der bundeseigene Konzern einen Gewinn. Und inmitten aller Krisen zeigt sich die deutsche Wirtschaft mit dem dritten Wachstumsquartal in Folge widerstandsfähig. Trotz der Belastungen durch den Iran-Krieg hat das Bruttoinlandsprodukt auch im Frühjahr minimal zugelegt. 0,2% plus zum Vorquartal hat das Statistische Bundesamt für April bis Juni 2026 anhand vorläufiger Daten errechnet.
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24: Hey, Verkehrs-KI. Was ist los auf den Straßen?
23: Kühlbrandsbrücke. Fahrbahn auf einen Fahrstreifen verengt. Ein liegengebliebenes Fahrzeug blockiert. Auf der A7 Richtung Flensburg zwischen Heimfeld und Othmarschen 7 Kilometer Stau. Und auf der A1 Richtung Hamburg zwischen Billstedt und Dreieck Norderelbe 4 Kilometer Stau.
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26: Foreigner kommen in geballter Form. Das wird großartig. Mehr dazu gleich. Die Jay Giles Band jetzt, um den Donnerstag zu feiern in eurer Mittagspause. Centerfold, bei dem muss man immer mithüpfen, finde ich. Ich bin Vanessa Rumkus. Schönen Donnerstag.
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Cindy Lauper, Time After Time, Hamburg 2, euer Donnerstagmittag, richtig viele 80er. Und habt ihr schon eure Vorfreude gesteigert oder wisst ihr es noch nicht? 13. Oktober, nächstes Jahr, da kommen ja Foreigner auf die 50 Jahre Jubiläumstour. Und jetzt haben sie gerade schon mal ein Live-Album rausgebracht, In the Eye of the Storm heißt das Ganze. Gerade frisch auf dem Markt, aufgenommen bei 2 Konzerten. Da hat die Band so ihre Auftritte, ihre Jubiläumsauftritte dokumentiert. Ellis Island direkt im Schatten der Freiheitsstatue und Dumbo House in Brooklyn. Das Ganze wurde gefilmt. Es gibt also auch ein Konzertfilm. Wann der in die Kinos kommt, steht allerdings noch nicht fest. Die Besonderheit übrigens an diesem Live-Album und an dem Film dann, es kommen alle 3 Generationen von Foreigner-Frontmännern, also Sängern, auf die Bühne. Kelly Hansen, der langjährige Sänger, der aktuelle, Luis Maldonado und meiner, Lou Gramm. Also in meinem Plattenschrank und vor allen Dingen in meinem Streamingdienst ist In the Eye of the Storm schon rauf und runter. Nur so für die Vorfreude auf den 13. Oktober, da besorgt ihr euch noch eure Tickets. Richtig viele 80er, die gibt's jetzt in Form von Mitschnipp-Sound von Sydney Youngblood. Hab ich auch lange nicht gehört. If only I could. Jetzt bei Hamburg 2.

Moin, ich bin's, Vanessa Rimkus. Für alle, die den Sound von früher feiern, am 18. August geht's los. Aus Hamburg 2 mit 80er, 90er, Oldie Antenne Hamburg. Ich freue mich.

0: La Vie en Rose, Grace Jones, Hamburg 2. Richtig viele 80er und gleich wird's rockig, denn wir suchen euren Lieblingssong. Eure Nummer 1 von Bon Jovi, Wanted Dead or Alive. Vielleicht ist es der, den gibt's gleich.
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0: Das ist euer Donnerstag und er ist schon so ein bisschen auch ein Poet, finde ich.
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0: Der poetische John Bon Jovi. Wir suchen euren absoluten Lieblingssong, eure Nummer 1 von Bon Jovi. Oder der hier. Ihr findet sie alle bei uns im Web oder in der Hamburg 2 App. Genau da stimmt ihr auch ab. Klickt rein. Unter allen, die mit abstimmen, gibt es einen Wunschgutschein im Wert von 100 Euro. Und jetzt kommt einer. Da kommt das Poetische ins Spiel. Die Idee kam Bon Jovi, also John Bon Jovi, im Tourbus. Er dachte sich nämlich, das Leben eines Rockstars ist so ähnlich wie das eines Gesetzlosen. Du bekommst in eine Stadt, holst dir dein Geld, die Frauen und den Alkohol und am nächsten Tag bist du wieder woanders. Und daraus ist diese Western-Hymne entstanden. Vielleicht ja eure Nummer 1. Bon Jovi, Wanted Dead or Alive. Jetzt bei Hamburg 2.

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0: Es ist 2:30. Jetzt die Hamburg 2 News mit Ines Wiese.
2: Schönen guten Tag. Verzögerung beim Sternbrückentransport. Trendwende bei der Deutschen Bahn. Später Regen bis 35 Grad. Der Transport der neuen Sternbrücke ist bis 20 Uhr unterbrochen worden. Wenn dann alles gut geht, soll die Brücke gegen 3 Uhr heute Nacht eingehoben werden. Reporterin Carolina Koplin, was ist denn der Grund für die Verzögerung?
3: Ursprünglich wollte man die Bodenplatten, die hier vor der Brücke liegen und die Straße schützen, parallel Meter für Meter für den Transport bereitlegen. Jetzt, so hat es mir die Projektleiterin gesagt, soll erstmal die ganze Strecke komplett fertig gemacht werden und dann soll die Brücke rollen. Dann haben hier die Transportexperten auch erstmal eine Ruhepause und können daher durchziehen. Warum das jetzt so spontan entschieden wurde, habe ich aber auch nicht verstanden.
2: Wo wir beim Zugverkehr sind, die Deutsche Bahn schreibt zum ersten Mal seit Jahren wieder schwarze Zahlen. Unterm Strich steht nach den ersten 6 Monaten ein Plus von 147 Millionen Euro. So wird Bahnchefin Palla in einer Pressemitteilung zitiert. Tanja Wagner.
4: Selbst die Sorgen Kindergüter und Fernverkehr hätten ein Plus erwirtschaftet. Insgesamt stieg der Umsatz auf 13,6 Milliarden Euro. Dabei dürfte die Bahn auch von den hohen Spritpreisen profitieren. So verzeichnete der Konzern fast 1 Milliarde Fahrgäste. Der neue Verkehrsminister Bilger sprach bei NTV heute früh von einer erfreulichen Entwicklung.
2: Testsiegel für Ärzte müssen strenge Anforderungen erfüllen. Darauf weist jetzt der Bundesgerichtshof in einem aktuellen Urteil hin. In dem Verfahren ging es um Ärztesiegel der Zeitschrift Fokus Gesundheit. Jacqueline Melcher.
5: Ärztinnen und Ärzte wurden vom Fokus als Top-Mediziner oder Fokus-Empfehlung ausgezeichnet. Wer eine jährliche Gebühr zahlte, durfte diese Siegel auch für Werbezwecke nutzen. Der BGH betont jetzt, dass bei Testlogos mit Gesundheitsbezug besonders streng auf die Richtigkeit, Eindeutigkeit und Klarheit geschaut werden muss. Und zwar sowohl mit Blick auf das zugrunde liegende Testverfahren als auch auf die Gestaltung des Testlogos.
2: Gut 5 Wochen vor der Landtagswahl in Sachsen-Anhalt liegt die AfD einer Umfrage nach weiterhin deutlich vorn. Im aktuellen Sachsen-Anhalt-Trend des Meinungsforschungsinstituts Infratest DIMAP kommt die Partei weiter auf 41%. Die Studie wurde im Auftrag von MDR, WDR, Magdeburger Volksstimme und Mitteldeutscher Zeitung durchgeführt. Thomas Thonfeld.
6: Laut Umfrage wächst die Unzufriedenheit mit der CDU-geführten Landesregierung. Die CDU verliert auch im Vergleich zur letzten Befragung im Mai 2 Punkte und liegt jetzt bei 24%. Die mitregierende SPD erreicht gerade noch 7%. Die FDP wird wegen zu niedriger Werte nicht mehr einzeln ausgewiesen. Bei der Frage, welche Partei die nächste Landesregierung anführen sollte, liegen AfD und CDU nach der Umfrage jetzt nahezu gleich auf. Beide Spitzenkandidaten überzeugen die Befragten mehrheitlich, aber nicht.
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0: so ein bisschen laissez-faire in euren Donnerstag hier. Flash for Fantasy. Hamburg 2, richtig viele 80er und jetzt feiern wir Jubiläum. Wenn ich das hier abspiele, wisst ihr, welcher Film das ist?
1: Du hast nicht die geringste Chance, Offizier zu werden.
2: Jetzt sag mir, was ich hören will. Nein, ich gebe nicht auf. Okay, dann werfe ich dich raus.
3: Richard Gere, Deborah Winger in Ein Offizier und Gentleman.
0: Genau, der endgültige Durchbruch für Richard Gere. Danach fanden wir ihn alle toll. Vor 44 Jahren auf den Tag genau kam er in die amerikanischen Kinos. Ein Offizier und Gentleman und die Filmmusik. Die ist bis heute absolut zeitlos und kommt von einem Mann, der immer so viel Charisma und Gefühl in seine Songs legt, auch in den hier. Joe Cocker und Jennifer Warrens, Up Where We Belong, jetzt bei Hamburg 2.

Brandenburg 2. Das Schlimme ist, sie sind beide gleich gut und haben irgendwie beide parallel ihre Berechtigung. Richtig viele 80er kommen gleich von Laura Branigan oder sollte ich eher sagen, kommen von Raff? Das Original damals kam aber quasi in der gleichen Welle raus wie Laura Branigans Cover Self Control und landete auch tatsächlich beide in den Charts und Laura Branigan hat Raff überholt. Und dann musste er sich anhören, dass er ja gecovert hat. Gemein, oder? Aber Laura Branigan hat die Synthes auch so genial eingesetzt in ihrer Version. Self Control, Laura Branigan, jetzt bei Hamburg 2. Schönen Donnerstag.

0: Brannigan. Ich finde, das sind so frische Synthies, ne? Wenn euch zu warm ist, Self-Control hilft so ein bisschen bei der Abkühlung. Richtig viele 80er an eurem Donnerstag. Gleich für euch diese 80er. Na, wer startet so? Richtig, Queen sind's. I Want to Break Free in voller Länge. Gleich nach 2.
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0: Teilweise bewölkt und schon richtig heiß. Es sind 36 Grad im Schanzenviertel, 36 in Horn. Heute bleibt es erst noch sehr warm, später ziehen mehr Wolken auf, dann mischen sich am Abend auch Schauer und Gewitter dazwischen, bevor es in der Nacht spürbar abkühlt. In der Nacht geht's runter auf ungefähr 17 Grad. Morgen wird's deutlich freundlicher und bis zu 26 Grad.
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20: Es ist 2 Uhr. Jetzt die Hamburg 2 News. Ich bin Ines Wiese. Schönen guten Tag. Der Transport der riesigen neuen Sternbrücke ist erstmal unterbrochen worden. Erst um 20 Uhr soll es nach jetziger Planung weitergehen. Die Brücke soll dann wohl erst gegen 3 Uhr morgen früh eingehoben werden. Die Deutsche Bahn schreibt zum ersten Mal seit Jahren wieder schwarze Zahlen. Unterm Strich steht nach den ersten 6 Monaten ein Plus von 147 Millionen Euro. Auch für das Gesamtjahr erwartet der bundeseigene Konzern einen Gewinn. Und inmitten aller Krisen zeigt sich die deutsche Wirtschaft mit dem dritten Wachstumsquartal in Folge widerstandsfähig. Trotz der Belastungen durch den Iran-Krieg hat das Bruttoinlandsprodukt auch im Frühjahr minimal zugelegt. 0,2% plus zum Vorquartal hat das Statistische Bundesamt für April bis Juni 2026 anhand vorläufiger Daten errechnet.
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21: Hey, Verkehrs-KI, was ist los auf den Straßen?
22: Auf der A7 Richtung Flensburg zwischen Heimfeld und Othmarschen 7 Kilometer Stau. Und auf der A1 Richtung Hamburg zwischen Öhjendorf und Moorfleet 3 Kilometer Stau. Auf der A7 Richtung Hannover zwischen Othmarschen und Waltershof stockender Verkehr.
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23: Kennt ihr noch Top of the Pops? Ich habe das damals immer so gerne geguckt, die Musiksendung. Heute vor 20 Jahren gab es die letzte Folge und wir gucken noch mal rein, welche Stars da alle groß geworden sind. Queen gibt's jetzt. I want to break free. Kann das Motto sein für euren Donnerstagnachmittag. Ich bin Vanessa Rimkus.
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0: Project. Ah, diese Gitarren zum Reinlegen. Eye in the Sky, Hamburg 2, richtig viele 80er an eurem Donnerstagnachmittag. 20 Jahre ist das schon her. Da lief Top of the Pops zum letzten Mal. Die Originalsendung der BBC damals. Erinnert ihr euch noch dran mit den ganzen großen Musikern? Sie waren wirklich alle da. Die Beatles waren schon da und ganz viele haben sie bekannt gemacht. Das Lustige daran sind aber immer die Pannen, die es dann gab. Ne? Viele Künstler haben gegen das Playback demonstriert. Sie mussten alle Playback singen. Der Nirvana-Sänger Kurt Cobain zum Beispiel hat viel zu tief gesungen. Die Gallagher-Brüder haben einfach mal die Plätze getauscht. Plötzlich hat Noel die Lippen zu Liams Gesang bewegt. Ist nur leider keinem aufgefallen, dass sie es gemacht haben. Und die schönste Panne, finde ich immer noch, kann man alles sich im Netz noch angucken, ist die, wo die Dexys Midnight Runners ihren Hit über eine Soul-Legende gesungen haben, Jackie Wilson. Und im Hintergrund war ein Bild der Dart-Legende, Jockey Wilson. Sie haben es bierernst bis zu Ende gesungen. Ein Auftritt ist mir auch immer noch in Erinnerung geblieben. Der hier nämlich.
1: For starters though, we start off with one of the records which is the biggest selling in the world at the moment. Number one in 5 different countries. Number 2 in Britain. Aha, take on me.
0: Ja, Nummer 5 in 4 verschiedenen Ländern, in 5 verschiedenen Ländern sogar. Aha, take on me. Und den gibt's jetzt in voller Länge hier bei uns bei Hamburg 2.

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1: Ja, Secret Love, so ein bisschen den Donnerstag feiern, ne? Richtig viele 80er. Gleich einer für euer 80er Mixtape. Packen wir drauf. Ist ein ganz besonderer. Habt ihr garantiert lange schon nicht gehört. MC Hammer, You Can Touch This. Gibt's gleich bei uns.
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0: Ja, lasst uns noch einen draufpacken. Das heißt, Lisa macht das. Welcher soll es sein?
2: Ja, mein Lieblingssong ist der von MC Hammer, You Can Touch This, weil ich liebe lange, schlapprige Hosen und ich könnte jederzeit mittanzen.
0: Das könnte ich heute auch. Ich habe so einen schlapprigen Hosenanzug an heute. Passt auch zu Can't Touch This. Und genau dazu tanzen wir jetzt mit MC Hammer bei Hamburg 2.
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2: Schönen guten Tag. Waffenhandel, Durchsuchungen in Hamburg und Berlin, Sternbrückentransport, Verzögerung erstmal bis 20 Uhr. Später noch Regen bis 35 Grad. Es geht um den Verdacht des Waffenhandels. Die Polizei hat bei Durchsuchungen hier in Hamburg und in Berlin 9 Schusswaffen sichergestellt. Clemens Benke.
3: Außerdem sind bei der Aktion vorgestern eine erhebliche Menge an Munition, Bargeld im 6-stelligen Bereich und weitere Beweise sichergestellt worden. Das teilt die Staatsanwaltschaft heute mit. Insgesamt 12 Objekte sind den Angaben nach durchsucht worden. 240 Einsatzkräfte waren beteiligt. Die Durchsuchungen richten sich gegen 6 Männer im Alter von 40 bis 66 Jahren. Festnahmen hat es aber nicht gegeben.
2: Der Transport der neuen Sternbrücke ist bis 20 Uhr unterbrochen worden. Wenn dann alles gut geht, soll die Brücke gegen 3 Uhr heute Nacht eingehoben werden. Reporterin Carolina Koblin, was ist denn der Grund für die Verzögerung?
4: Ursprünglich wollte man die Bodenplatten, die hier vor der Brücke liegen und die Straße schützen, parallel Meter für Meter für den Transport bereitlegen. Jetzt, so hat es mir die Projektleiterin gesagt, soll erstmal die ganze Strecke komplett fertig gemacht werden und dann soll die Brücke rollen. Dann haben hier die Transportexperten auch erstmal eine Ruhepause und können daher durchziehen. Warum das jetzt so spontan entschieden wurde, habe ich aber auch nicht verstanden.
2: Testsiegel für Ärzte müssen strenge Anforderungen erfüllen. Darauf weist der Bundesgerichtshof in einem aktuellen Urteil hin. In dem Verfahren ging es um Ärztesiegel der Zeitschrift Fokus Gesundheit. Jacqueline Melcher.
5: Ärztinnen und Ärzte wurden vom Fokus als Top-Mediziner oder Fokus-Empfehlung ausgezeichnet. Wer eine jährliche Gebühr zahlte, durfte diese Siegel auch für Werbezwecke nutzen. Der BGH betont jetzt, dass bei Testlogos mit Gesundheitsbezug besonders streng auf die Richtigkeit, Eindeutigkeit und Klarheit geschaut werden muss. Und zwar sowohl mit Blick auf das zugrunde liegende Testverfahren als auch auf die Gestaltung des Testlogos.
2: Gut 5 Wochen vor der Landtagswahl in Sachsen-Anhalt liegt die AfD einer Umfrage nach weiterhin deutlich vorn. Im aktuellen Sachsen-Anhalt-Trend des Meinungsforschungsinstituts Infratest DIMAP kommt die Partei weiter auf 41%. Die Studie wurde im Auftrag von MDR, WDR, Magdeburger Volksstimme und Mitteldeutscher Zeitung durchgeführt. Thomas Thonfeld.
6: Laut Umfrage wächst die Unzufriedenheit mit der CDU-geführten Landesregierung. Die CDU verliert auch im Vergleich zur letzten Befragung im Mai 2 Punkte und liegt jetzt bei 24%. Die mitregierende SPD erreicht gerade noch 7%. Die FDP wird wegen zu niedriger Werte nicht mehr einzeln ausgewiesen. Bei der Frage, welche Partei die nächste Landesregierung anführen sollte, liegen AfD und CDU nach der Umfrage jetzt nahezu gleich auf. Beide Spitzenkandidaten überzeugen die Befragten mehrheitlich, aber nicht.
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0: immer so viel Power mit, die Kim Wilde UK, an eurem Donnerstagnachmittag.
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0: Ja, eigentlich war der Inhalt klar und dann gab es doch Zweifel. Olivia Newton-John singt im Jahr 1981 einen Song, bei dem es um körperlich werden geht. Die sexuellen Anspielungen sind relativ klar im Song, aber nachdem der veröffentlicht wurde, bekommt sie Zweifel, ob der Text nicht vielleicht doch zu weit geht für das amerikanische Publikum. Also hat sie eine Idee. Sie sagt, ich muss ein Musikvideo über Workouts machen. So versteht niemand, worum es im Text geht.
2: I need to do a video and I need to do it about exercise. That'll take away the, you know, what they're thinking it's about.
0: Ja. Hat so halb funktioniert. Der Song wurde trotzdem von mehreren Radiostationen wegen seines sexuellen Textes gestrichen, aber wahrscheinlich gerade deshalb zum absoluten Hit. Der weltweit meistverkaufte Titel des Jahres 1981, der erfolgreichste Nummer 1-Hit der 80er und auch noch ein Grammy für das grandiose Musikvideo Physical von Olivia Newton-John. Jetzt hier bei Hamburg 2.

0: Euer Donnerstag. Das kann ganz schön schmerzhaft sein. Der arme Marian Gold von Alphaville hat sich eine Rippe gebrochen.
1: Liebe Freunde, es tut mir sehr leid, euch mitteilen zu müssen, dass unsere Konzerte an diesem Wochenende nicht stattfinden werden, weil ich mir dummerweise eine Rippe gebrochen habe und deswegen nicht bühnentauglich bin.
0: Och Mann, er schaut aber optimistisch nach vorne und freut sich, bald wieder auf der Bühne zu stehen. Gute Besserung an dieser Stelle. Hier bei uns gibt's sie noch. Alphaville, Big in Japan, die Sintis für euren Donnerstagnachmittag jetzt bei Hamburg 2.

0: Ist es der bekannteste Gong? Der Sinti-Geschichte der 80er. Alphaville, Big in Japan hier bei Hamburg 2. Es geht eigentlich um die Sintis, ne? Bei ihr geht's gleich ums... gleich für euch diese 80er. Habe ich zu viel versprochen? Gibt's gleich in voller Länge. Samantha Fuchs, Touch Me, gleich nach 3.
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0: Teilweise bewölkt und drückend warm. In Marmsdorf sind es 36 Grad, in Rissen 35. Heute zieht es im Verlauf deutlich zu, dann kommen erst ein paar Wolken auf und später auch leichter Regen dazu. Dazu geht die Hitze Schritt für Schritt zurück. In der Nacht sinkt es auf ungefähr 16 Grad. Morgen ist es freundlicher, mit mal Sonne, mal Wolken und bis zu 26 Grad.
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20: Ich bin Ines Weser. Schönen guten Tag. Die Polizei hat bei Durchsuchungen wegen des Verdachts des Waffenhandels hier in Hamburg und in Berlin 9 Schusswaffen sichergestellt. Außerdem eine erhebliche Menge Munition, Bargeld im 6-stelligen Bereich und weitere Beweise. Festnahmen gab es allerdings nicht. Das Leben bei uns in Deutschland hat sich im Juli wieder stärker verteuert. Die Verbraucherpreise lagen um 2,8% über dem Niveau des Vorjahresmonats nach 2,3% Inflation im Juni, wie der Statistische Bundesamt auf Basis vorläufiger Zahlen mitteilt. Und der Transport der riesigen neuen Sternbrücke ist unterbrochen worden. Erst um 20 Uhr soll es nach jetziger Planung weitergehen. Die Brücke soll dann wohl erst gegen 3 Uhr morgen früh eingehoben werden.
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3: Hey, Verkehrs-KI, was ist los auf den Straßen?
21: Auf der A25 Richtung Geesthacht steht ein liegengebliebenes Fahrzeug zwischen Neu-Allermühe West und Nettelnburg. Die Fahrbahn ist dort auf einen Streifen verengt. Und auf der A7 Richtung Flensburg staut es sich zwischen Heimfeld und Othmarschen auf 7 Kilometer.
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23: 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Bryan Adams live, unser Konzert-Countdown. Gleich Samantha Fox jetzt so ein bisschen erröten. Am Donnerstagnachmittag mit Touch Me, I Want Your Body. Sie stöhnt so schön. Ich bin Vanessa Rumkus.
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0: immer der Sound der Pet Shop Boys. Always on my mind.
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0: Ja, noch 71 Tage bis...
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0: Ah. Oktober. Da singen wir damit in der Barclays Arena. Brian spielt alle seine Hits, über 30 Songs an einem Abend. Die meisten Künstler spielen so um die 20, aber er greift auch mal zum Instrument, spielt Bass, Gitarre auf der Bühne. Es gibt nur noch ganz wenige Tickets zu kriegen über Eventim. Bleibt dran bei Hamburg 2. Wir haben nämlich noch welche. Sagen wir euch rechtzeitig, wie und wann ihr da rankommt. Und hier ist er, der Brian. Straight from the heart bei Hamburg 2.

0: Sound von Supertramp. Breakfast in America. Schönen Donnerstagnachmittag. Richtig viele 80er und morgen wird's Reggae im Stadtpark. Bob Marley gleich. Could You Be Loved? Wer da den Stadtpark rockt, auch gleich.
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Morgen machen sie das Sommerfeeling perfekt im Stadtpark. Die Wailers, das ist nämlich die legendäre Band von Bob Marley, treten morgen im Stadtpark auf. Mitchell Brunnings heißt der Sänger. Der kommt ganz nah an Bob Marley ran. I shot the sheriff, but I did not show. Das wird Sommerfeeling pur. Völlig relaxed und zur Vorfreude kommt hier das Original. Bob Marley mit seinem Could You Be Loved bei Hamburg 2. Einmal entspannen, bitte.

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2: Schönen guten Tag. Waffenhandel, Durchsuchungen in Hamburg und Berlin. Inflation springt nach Ende des Tankrabatts auf 2,8%. Später Regen bis 35 Grad. Es geht um den Verdacht des Waffenhandels. Die Polizei hat bei Durchsuchungen hier in Hamburg und in Berlin 9 Schusswaffen sichergestellt. Clemens Benke.
3: Außerdem sind bei der Aktion vorgestern eine erhebliche Menge an Munition, Bargeld im 6-stelligen Bereich und weitere Beweise sichergestellt worden. Das teilt die Staatsanwaltschaft heute mit. Insgesamt 12 Objekte sind den Angaben nach durchsucht worden. 240 Einsatzkräfte waren beteiligt. Die Durchsuchungen richten sich gegen 6 Männer im Alter von 40 bis 66 Jahren. Festnahmen hat es aber nicht gegeben.
2: Nach Auslaufen des Tankrabatts hat sich das Leben hier bei uns in Deutschland sprunghaft verteuert. Nach 2,3% Inflation im Juni haben die Verbraucherpreise jetzt im Juli um 2,8% über dem Niveau des Vorjahresmonats gelegen. Das teilt das Statistische Bundesamt auf Basis vorläufiger Zahlen mit. In Südeuropa kämpft die Feuerwehr weiter gegen sich ausbreitende Waldbrände. Während sich die Lage an Frankreichs Atlantikküste und in der Region um Spaniens Hauptstadt Madrid deutlich entspannt hat, rücken Einsatzkräfte auf Kreta und in der Türkei zu neuen Bränden aus. Takis Zafos aus Griechenland.
4: Auf Kreta mussten mehr als 8000 Urlauber ihre Hotels und Ferienunterkünfte verlassen und in Sicherheit gebracht werden. Orkanartige Winde machen den Einsatz der Feuerwehr zum Kampf gegen die Naturgewalten. Erst zum Wochenende soll der Wind nachlassen.
2: Gut 5 Wochen vor der Landtagswahl in Sachsen-Anhalt liegt die AfD einer Umfrage nach weiterhin deutlich vorn. Im aktuellen Sachsen-Anhalt-Trend des Meinungsforschungsinstituts Infratest DIMAP kommt die Partei weiter auf 41%. Die Studie wurde im Auftrag von MDR, WDR, Magdeburger Volksstimme und Mitteldeutscher Zeitung durchgeführt. Thomas Thonfeld.
5: Laut Umfrage wächst die Unzufriedenheit mit der CDU-geführten Landesregierung. Die CDU verliert auch im Vergleich zur letzten Befragung im Mai 2 Punkte und liegt jetzt bei 24%. Die mitregierende SPD erreicht gerade noch 7%. Die FDP wird wegen zu niedriger Werte nicht mehr einzeln ausgewiesen. Bei der Frage, welche Partei die nächste Landesregierung anführen sollte, liegen AfD und CDU nach der Umfrage jetzt nahezu gleich auf. Beide Spitzenkandidaten überzeugen die Befragten mehrheitlich, aber nicht.
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0: muss man mitsingen, der Falco.
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0: Ja, aber nicht nur die Hamburg 2 Kulthits hier wie Falco könnt ihr weiter singen. Der nächste 80er hört auf. Ihr singt weiter und kassiert 50 Euro. Das ist Lieblingssongs weiter singen. Wer mitspielen möchte, registriert sich bei uns im Web oder in der Hamburg 2 App. Morgen 20 vor 8 gibt's mit Arne die nächste Runde. Oder ihr singt jetzt mit Janine einfach mit. Janine, hast du dich eingesungen?
2: Ja, natürlich. Ja,
3: dann geht's doch auch schon los. Hier kommt der 80er.
2: Text kennst.
3: Ja, das hoffen wir mal.
2: Ja.
3: Oh, Janine!
2: Do you really want to help?
3: Ja!
2: Oh,
3: das war schön, auch von der Stimmlage her war das genau richtig. Wie Boy George, 50 Euro auf dein Konto. Und obendrauf war noch der ganze 80er. Do you really want to hurt me? Culture Club. Nur für dich, liebe Janine, dir einen schönen Tag und liebe Grüße in die Nähe von Berlin, ne?
2: Danke dir.

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1: 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Richtig viele 80er. Kennt ihr noch Top of the Pops? Heute vor 20 Jahren lief die letzte Folge und er war auch mit dabei bei Top of the Pops damals. Richtig viele 80er kommen von... Ach komm, macht ihr mal die Ansage.
2: About we go on an action-packed show to number 18. Nick Kershaw and I won't let the sun go down on me.

Sonnenschein durchs Radio hier von Nick Kirscher. I won't let the sun go down on me. 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Richtig viele 80er an eurem Donnerstagnachmittag. Und gleich für euch diese 80er. Eine kleine Träumerei. Lima, the never ending story in voller Länge. Gleich nach 4.

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21: Vieles ist gerade noch unter dichten Wolken unterwegs. In der Hafen City sind es 37 Grad, in Uhlenhorst 37. Heute geht's von der großen Hitze langsam runter. Am Abend mischt sich erst etwas Regen dazu, später bleibt es wechselhaft und in der Nacht wird's deutlich frischer. In der Nacht geht's runter auf ungefähr 17 Grad. Morgen startet grau und zeitweise mit Nebel. Später bleibt es meist bewölkt und vereinzelt gibt's noch Schauer. Dazu bis zu 26 Grad.
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0: Ich bin Ines Wieser. Schönen guten Tag. Die Polizei hat bei Durchsuchungen wegen des Verdachts des Waffenhandels hier in Hamburg und in Berlin 9 Schusswaffen sichergestellt. Außerdem eine erhebliche Menge Munition, Bargeld im sechsstelligen Bereich und weitere Beweise. Festnahmen gab es allerdings nicht. Das Leben bei uns in Deutschland hat sich im Juli wieder stärker verteuert. Die Verbraucherpreise lagen um 2,8% über dem Niveau des Vorjahresmonats nach 2,3% Inflation im Juni, wie der Statistische Bundesamt auf Basis vorläufiger Zahlen mitteilt. Und der Transport der riesigen neuen Sternbrücke ist unterbrochen worden. Erst um 20 Uhr soll es nach jetziger Planung weitergehen. Die Brücke soll dann wohl erst gegen 3 Uhr morgen früh eingehoben werden.
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2: Hey, Verkehrs-KI. Was ist los auf den Straßen?
22: Auf der A7 Richtung Flensburg zwischen Heimfeld und Othmarschen 7 Kilometer Stau. Und auf der A1 Richtung Lübeck zwischen Harburg und Dreieck Norderelbe 3 Kilometer Stau. Auf der A1 Richtung Bremen zwischen Moorfleet und Stillhorn ebenfalls 3 Kilometer Stau.
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23: Das ist irre, die haben wirklich nie gewechselt, nie ausgewechselt und stehen deshalb im Guinness-Buch der Rekorde. Aber wer war's? Unsere eine Musikfrage, 2 Antwortmöglichkeiten gebe ich vor. Ihr Rätselt mit, bringt total viel Spaß. Erstmal träumen wir uns aber weg. Limahl hier, The Neverending Story für euren

0: ein bisschen abgesittet. Visage, Fade to Grey bei Hamburg 2.
1: Jetzt, wer war's?
0: Es ist die eine Musikfrage. Zwei Antwortmöglichkeiten gebe ich vor. Miträtseln bringt total viel Spaß. Achtung! Welche Band kam 2018 ins Guinness-Buch der Rekorde als die am längsten aktive Musikgruppe ohne einen Line-Up-Wechsel? Waren das U2? Top. Wer war's? Wer kam ins Guinness-Buch der Rekorde, weil sie nie einen Line-Up-Wechsel hatten, also nie andere Mitglieder, sondern von Anfang an genau so unterwegs waren? ZZ Top oder U2? Es waren ZZ Top. Seit 1970 spielten Dusty Hill, Billy Gibson und Frank Beard in derselben Konstellation für 50 Jahre. ZZ Top jetzt hier bei Hamburg 2. Das ist der Rock mit Gimme All Your Lovin'.

0: Das ist Disco Fox, oder? Party-Feeling am Donnerstagnachmittag. Dan Hartman, Relight My Fire. Und das gleich wird der absolut perfekte Mitschnipp-Sound von Queen. A Kind of Magic. Gleich.
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Da kommt noch was auf uns zu am 7. Oktober. Da erscheint nämlich der Konzertfilm Queen Budapest weltweit nochmal in den Kinos. Das ist der Originalkonzertfilm von damals. Er wurde überarbeitet und hat dann einen ganz neuen Sound- und Audio-Mix. I Want to Break Free ist drauf. We Are the Champions, Bohemian Rhapsody. 27. Juli in Budapest 1986. Ein riesengroßes Stadionkonzert. Nochmal live angucken. Wow, 7. Oktober. Den kriegt ihr jetzt schon von Queen. A Kind of Magic.

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2: Schönen guten Tag. Recht auf Reparatur. Hamburger Verbraucherzentrale sieht Schwachstellen. Inflation springt auf 2,8%. Später noch Schauer und Gewitter. Noch sind es 35 Grad. Ab morgen gilt bei uns in Deutschland das neue Recht auf Reparatur. Hersteller müssen dann bestimmte Elektrogeräte über einen längeren Zeitraum reparieren und Ersatzteile bereitstellen. Der Hamburger Verbraucherzentrale geht das Gesetz nicht weit genug. Clemens Benke.
3: Ziel der neuen Regelung ist es, Produkte länger nutzbar zu machen, Ressourcen zu schonen und unnötigen Elektroschrott zu vermeiden. Das Recht auf Reparatur gilt zunächst aber nur für bestimmte Produktgruppen. Dazu gehören unter anderem Smartphones, Tablets, Waschmaschinen, Kühlschränke, Fernseher und Monitore. Die Verbraucherzentrale Hamburg begrüßt das neue Gesetz, sieht aber auch Schwachstellen. So sind viele Alltagsgeräte weiterhin nicht erfasst. Das muss sich schnell ändern, heißt es von der Verbraucherzentrale Hamburg.
2: Nach dem Auslaufen des Tankrabatts hat sich das Leben hier in Deutschland im Juli wieder stärker verteuert. Die Verbraucherpreise lagen um 2,8% über dem Niveau des Vorjahresmonats. Nach 2,3% Inflation im Juni, wie das Statistische Bundesamt auf Basis vorläufiger Zahlen mitteilt. Fiona Reinhardt.
4: Und auch die Lebensmittelpreise sind im Juli leicht angestiegen. Für Dienstleistungen wie Restaurantbesuche oder Reisen mussten die Menschen fast 3% mehr ausgeben, ähnlich wie in den vorangegangenen Monaten. Besserung ist laut den Experten nicht in Sicht. Deswegen gehen sie davon aus, dass die Europäische Zentralbank den Leitzins zum zweiten Mal in diesem Jahr anhebt.

0: geben wird, um so die Inflation einzudämmen.
1: Während sich die Waldbrandlage an Frankreichs Atlantikküste und in der Region um Spaniens Hauptstadt Madrid deutlich entspannt hat, rücken in der Türkei und auch in Griechenland Einsatzkräfte zu neuen Bränden aus. Zur Lage auf Kreta, Korrespondent Takis Tsafos.
2: Auf Kreta mussten mehr als 8000 Urlauber ihre Hotels und Ferienunterkünfte verlassen und in Sicherheit gebracht werden. Orkanartige Winde machen den Einsatz der Feuerwehr zum Kampf gegen die Naturgewalten. Erst zum Wochenende soll der Wind nachlassen.
1: Wegen eines Waldbrandes in den Chiemgauer Alpen gilt jetzt dort der Katastrophenfall. Mehr als 200 Einsatzkräfte kämpfen gegen die Flammen nahe der Lackenbergwand bei Unterwössen. Löschhubschrauber und Sprinkleranlagen sollen verhindern, dass sich das Feuer weiter Richtung Tal ausbreitet. Fabian Schaffer.
3: Man brauche einen schnellen Zugriff und schlagkräftige Hilfe bei der Brandbekämpfung, sagte der Traunsteiner Landrat Danzer. Dabei hätten auch die Erfahrungen aus dem Waldbrand am Saurüsselkopf im Mai eine Rolle gespielt. Wegen des immer wieder aufrischenden Winds befürchten die Behörden, dass sich das Feuer rasch weiter ausbreitet. Deshalb wurde auch Unterstützung aus Österreich angefordert. Evakuierungen seien derzeit nicht nötig. Die Vorbereitungen dafür liefen aber. Seit gestern Abend kämpfen die Einsatzkräfte gegen die Flammen in dem unwegsamen Gelände im Gipfelbereich der Hochwand. Brandursache und die betroffene Fläche sind noch unklar.
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0: Kiss. Prince hier bei Hamburg 2.
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0: Um sie geht's. Um Bon Jovi. 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Das war die erfolgreichste Single von Bon Jovis 5. Album Keep the Faith. Den habe ich gefeiert. Er kann auch ein bisschen balladiger, der John Bon. In These Arms of Mine, Bon Jovi bei Hamburg 2.

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Wann habt ihr eigentlich das letzte Mal eine Postkarte aus dem Urlaub verschickt oder eine bekommen? Habe ich mich gerade so gefragt, weil heute ist Weltpostkartentag. Passt ja irgendwie zur Urlaubssaison gerade, ne? Komisch, als hätten sie sich was dabei gedacht. Vielleicht schreibt ihr nochmal eine an eurem Urlaubsort, hört uns über die Hamburg 2 App und wir liefern euch das Sommerstrandfeeling jetzt. Freihaus.

0: entlädt sich in Beagle Music Limited. Ice in the Sunshine, Hamburg 2. Richtig viele 80er an eurem Donnerstagnachmittag und gleich für euch diese 80er. Das ist ganz andere Sommerfreude, ne? Sehr viel edgier. Genesis, Invisible Touch in voller Länge, gleich nach 5.
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19: Viele Wolken, dazu trocken und schwül. Es sind 34 Grad in St. Georg, 30 in Lurup. Heute bleibt es erstmal sehr warm, später ziehen ein paar Schauer auf und am Abend kann es auch mal donnern. In der Nacht geht es unter auf ungefähr 16 Grad. Morgen wird es deutlich freundlicher, mit etwas Sonne und bis zu 26 Grad.
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20: Mit Ines Wiese, schönen guten Tag. Unter anderem, um Elektroschrott zu vermeiden, gilt ab morgen bei uns in Deutschland das neue Recht auf Reparatur. Allerdings nur für bestimmte Geräte wie Smartphones, Waschmaschinen oder Fernseher. Der Hamburger Verbraucherzentrale geht das nicht weit genug. Sie will, dass das Ganze schnell auf weitere Produktgruppen ausgeweitet wird. Das Vertrauen der Bürgerinnen und Bürger in den Staat ist nach einer neuen Umfrage auf einen Tiefststand gesunken. Das zeigt eine Bürgerbefragung im Auftrag des Beamtenbundes DBB. 79% der Befragten meinen, der Staat sei angesichts der Fülle seiner Aufgaben und Probleme überfordert. Und nach dem Auslaufen des Tankrabatts hat sich das Leben hier in Deutschland im Juli wieder stärker verteuert. Die Verbraucherpreise lagen um 2,8% über dem Niveau des Vorjahresmonats. Nach 2,3% Inflation im Juni, wie das Statistische Bundesamt auf Basis vorläufiger Zahlen mitteilt.
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21: Hey, Verkehrs-KI. Was ist los auf den Straßen?
22: Auf der A7 Richtung Hamburg zwischen Volkspark und Bahrenfeld blockiert ein liegengebliebenes Fahrzeug zwei Fahrstreifen. Die Polizei ist vor Ort. Auf der A7 Richtung Flensburg zwischen Heimfeld und Othmarschen 7 Kilometer Stau. Und Stader Straße, Cuxhavener Straße zwischen Heimfeld und Waltershofer Straße dichter Verkehr.
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0: Es bringt so Spaß, sich da durchzuhören bei uns im Stream. Ollis 80er Charts. Es geht auch um Conan der Barbar mit Arnold Schwarzenegger. Alles gleich. Genesis, Invisible Touch. Den gibt's jetzt. So ein bisschen edgy an eurem Donnerstagnachmittag. Ich bin Vanessa.

0: It's Right Here Waiting. 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
0: Ja, unsere Hamburg 2 Chartshow läuft rund um die Uhr im Stream für euch. Mit Olli geht's diese Woche 2 Stunden in das Jahr, als Conan der Barbar in die Kinos gekommen ist.
2: Arnold Schwarzenegger. Oh. Ein Film wie ein Erdbeben. Conan der Barbar.
0: Wow, was für ein Trailer, oder? 1982 war das. Da kam der Fantasy-Kult in die Kinos. Und in den Charts klang es damals so.
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0: Spielt Olli für euch. UKW Sommersprossen war Platz 19 damals. Ich habe noch einen. Wie wäre es mit Platz 12? Ja. Italo Disco. Den haben meine Eltern auch immer gehört. Oh, das ist meine Kindheit. Made in Italy ist das. Richie E. Poveri, Platz 12 damals. Einen habe ich noch für euch. Der ist relativ weit oben. Ist noch nicht Platz 1, aber Platz 4 diese Woche, 1982. Der Paul. Paul McCartney und Stevie Wonder. Ebony and Ivory. Die kompletten Top 25 gibt's immer bei Ollis 80er Charts, jederzeit bei uns im Stream in der Hamburg 2 App oder auf hamburg2.de. Das ist das 80er Feeling. Vielleicht ist der hier ja auch noch mit dabei. Der ist 1981 rausgekommen. Barclay James Harvest könnte ja aber auch noch in den Charts sein, 82, ne? Wohlfühl-Sound zum Mitschnipsen. 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

0: Der Mann hat's einfach voll drauf. Der perfekte 70er-Song, finde ich. Peter Gabriel, Salisbury Hill hier bei Hamburg 2. Richtig viele 80er gibt es gleich. Und den packen wir drauf auf euer 80er-Mixtape. Warum? Das erklärt ihr gleich selber. Die Eurythmics. Sweet Dreams are made of this. Gleich. 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

0: genießt euren Donnerstag hier mit uns.
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0: Ja, wir packen wieder einen drauf. Stefan aus Billstedt, welcher soll's sein?
2: Ich wünsche mir Sweet Dreams von den Eurythmics.
0: Oh, sehr, sehr gerne. Warum der?
2: Ich habe den damals schon in meiner Teenagerzeit gehört. Aha. Und war ein großer Fan von der Band, vor allem von Annie Lennox.
0: Ja, ihre wunderschöne Stimme, ne? Kommt auch bei dem hier voll raus. Sweet Dreams are made of this. Die Eurythmics, Synthies und Annie Lennox.

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2: Mit Clemens Benke, guten Tag. Und das sind zwei unserer Themen in dieser Sendung. Sternbrückentransport mit Verzögerung und Recht auf Reparatur kommt. Das Wetter später noch gewittert, dann kühlt es ab auf abends dann 24 Grad. Der Transport der neuen Sternbrücke ist bis 20 Uhr unterbrochen worden. Wenn dann alles gut geht, soll die Brücke gegen 3 Uhr nachts eingehoben werden. Reporterin Carolina Koplin, was ist denn jetzt der Grund für diese Verzögerung?
3: Ursprünglich wollte man die Bodenplatten, die hier vor der Brücke liegen und die Straße schützen, parallel Meter für Meter für den Transport bereitlegen. Jetzt, so hat es mir die Projektleiterin gesagt, soll erstmal die ganze Strecke komplett fertig gemacht werden und dann soll die Brücke rollen. Dann haben hier die Transportexperten auch erstmal eine Ruhepause und können daher durchziehen. Warum das jetzt so spontan entschieden wurde, habe ich aber auch nicht verstanden.
2: Ab morgen gilt in Deutschland das neue Recht auf Reparatur. Hersteller müssen dann bestimmte Elektrogeräte über einen längeren Zeitraum reparieren und Ersatzteile bereitstellen. Der Hamburger Verbraucherzentrale geht das Gesetz nicht weit genug. Ines Wiese.
4: Ziel der neuen Regelung ist es, Produkte länger nutzbar zu machen, Ressourcen zu schonen und unnötigen Elektroschrott zu vermeiden. Das Recht auf Reparatur gilt zunächst aber nur für bestimmte Produktgruppen. Dazu gehören unter anderem Smartphones, Tablets, Waschmaschinen, Kühlschränke, Fernseher und Monitore. Die Verbraucherzentrale Hamburg begrüßt das neue Gesetz, sieht aber auch Schwachstellen. So sind viele Alltagsgeräte weiterhin nicht erfasst. Das muss sich schnell ändern, heißt es von der Verbraucherzentrale Hamburg. Anders als viele Verbraucherinnen und Verbraucher vermuten, begründet das Recht auf Reparatur übrigens keinen Anspruch auf eine kostenlose Reparatur. Hersteller dürfen ein angemessenes Entgelt verlangen und müssen typische Reparaturkosten auf ihren Internetseiten veröffentlichen.
2: Die Polizei hat bei Durchsuchungen hier in Hamburg und in Berlin 9 Schusswaffen sichergestellt. Es geht um den Verdacht des Waffenhandels. Außerdem sind bei der Aktion vorgestern eine erhebliche Menge an Munition, Bargeld im 6-stelligen Bereich und weitere Beweise sichergestellt worden. Das teilt die Staatsanwaltschaft heute mit. Insgesamt 12 Objekte sind den Angaben nach durchsucht worden. 240 Einsatzkräfte waren beteiligt. Die Durchsuchungen richten sich gegen 6 Männer im Alter von 40 bis 66 Jahren. Festnahmen hat es aber nicht gegeben. Nach dem Auslaufen des Tankrabatts hat sich das Leben in Deutschland im Juli wieder stärker verteuert. Die Verbraucherpreise lagen um 2,8% über dem Niveau des Vorjahresmonats nach 2,3% Inflation im Juni. Das hat das Statistische Bundesamt auf Basis

0: vorläufige Zahlen mitgeteilt. Fiona Reinert.
1: Und auch die Lebensmittelpreise sind im Juli leicht angestiegen. Für Dienstleistungen wie Restaurantbesuche oder Reisen mussten die Menschen fast 3% mehr ausgeben, ähnlich wie in den vorangegangenen Monaten. Besserung ist laut den Experten nicht in Sicht. Deswegen gehen sie davon aus, dass die Europäische Zentralbank den Leitzins zum zweiten Mal in diesem Jahr anheben wird, um so die Inflation einzudämmen.
0: Während sich die Waldbrandlage an Frankreichs Atlantikküste und in der Region um Spaniens Hauptstadt Madrid deutlich entspannt hat, rücken in der Türkei und auch in Griechenland Einsatzkräfte zu neuen Bränden aus. Zur Lage auf Kreta, Korrespondent Takis Zafos.
2: Auf Kreta mussten mehr als 8000 Urlauber ihre Hotels und Ferienunterkünfte verlassen und in Sicherheit gebracht werden. Orkanartige Winde machen den Einsatz der Feuerwehr zum Kampf gegen die Naturgewalten. Erst zum Wochenende soll der Wind nachlassen.
0: Ihr hört das Hamburg 2 News Journal und das ist heute auch noch wichtig. In diesem Jahr sind nach Schätzungen des Robert-Koch-Instituts deutschlandweit bereits fast 10.000 Menschen wegen hoher Temperaturen gestorben. Die geschätzte Zahl der hitzebedingten Sterbefälle bis zum 19. Juli liegt bei 9.800. Das geht aus dem entsprechenden RKI-Wochenbericht hervor. Das ist mehr als in jedem einzelnen Gesamtjahr seit 2016. 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
3: 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Denn jetzt sind alle aufgerufen, mit uns zusammenzustehen für eine friedliche Stadtgesellschaft.
0: Also seid alle dabei beim großen, bunten, schrillen Höhepunkt der traditionellen CSD-Demo am Ende der Pride Week in Hamburg und hört rein in meinen ausführlichen Talk mit Manu unter anderem auch zum diesjährigen Motto der Hamburg Pride. 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

0: euch zwei.
1: Donnerstagabend. Es ist der perfekte Sound zum Sport machen, finde ich zumindest, weil die so viel Druck dahinter haben. Manfred Mann's Earth Band gleich. Richtig viele 80er gibt es hier ja immer bei Hamburg 2. For You ist gleich einer davon und den kriegt ihr auch noch live. So könnten sie auch klingen am 24. September. Da kommen sie nämlich zu uns nach Hamburg in die Barclays Arena. Manfred Mann's Earth Band. 60 Euro kosten Ticket, falls ihr noch dabei sein wollt. Hier jetzt bei uns gibt's sie zum Sport für euren Abend bei Hamburg 2. Manfred Mann mit dem Bruce Springsteen Cover hier. For You bei Hamburg 2.

0: Manfred Mann hat so ein bisschen Druck dahinter hier. For You bei Hamburg 2. Richtig viele 80er an eurem Donnerstagabend. Und sie hat auch ein For You im Songtitel, aber ist sehr viel, naja, ruhiger und heile Welt soundmäßig unterwegs. Gleich für euch diese 80er. Especially for you. Kylie Minogue und Jason Donovan. Especially for you in voller Länge, gleich nach 6.
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0: Viele Wolken, dazu schon ziemlich schwül. In Heimfeld sind es 29 Grad, in Södorf 26. Heute Abend kommt von Westen her erst etwas Regen auf, später mischt sich auch Gewitter dazu. Und in der Nacht geht's runter auf ungefähr 16 Grad. Morgen startet der Tag erst noch grau und neblig, später bleibt es meist wolkig und freundlich genug, bevor am Abend wieder Schauer und Gewitter durchziehen. Am Ende sind bis zu 25 Grad drin.
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2: Mit Ines Wiese, schönen guten Tag. Unter anderem, um Elektroschrott zu vermeiden, gilt ab morgen bei uns in Deutschland das neue Recht auf Reparatur. Allerdings nur für bestimmte Geräte wie Smartphones, Waschmaschinen oder Fernseher. Der Hamburger Verbraucherzentrale geht das nicht weit genug. Sie will, dass das Ganze schnell auf weitere Produktgruppen ausgeweitet wird. Das Vertrauen der Bürgerinnen und Bürger in den Staat ist nach einer neuen Umfrage auf einen Tiefststand gesunken. Das zeigt eine Bürgerbefragung im Auftrag des Beamtenbundes DBB. 79% der Befragten meinen, der Staat sei angesichts der Fülle seiner Aufgaben und Probleme überfordert. Und nach dem Auslaufen des Tankrabatts hat sich das Leben hier in Deutschland im Juli wieder stärker verteuert. Die Verbraucherpreise lagen um 2,8% über dem Niveau des Vorjahresmonats. Nach 2,3% Inflation im Juni, wie das Statistische Bundesamt auf Basis vorläufiger Zahlen mitteilt.
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3: Hey, Verkehrs-KI, was ist los auf den Straßen?
4: Alsterkrug-Chaussee. Dichter Verkehr zwischen Alsterdorfer Damm und Wilhelm-Metzger-Straße. Und auf der A7 Richtung Flensburg 7 Kilometer Stau zwischen Heimfeld und Othmarschen.
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25: Wart ihr auf dem Simply Red Konzert letztes Jahr, auf dem Hamburg 2 Konzert hier in Hamburg? Das holt ihr euch jetzt nach Hause, dieses Feeling. Mehr dazu gleich. Kylie Minogue und Jason Donovan, die liefern jetzt den perfekten Sound für einen perfekten Donnerstagabend. Especially for you. Ich bin Vanessa Rumkus.
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Ich liebe dieses Ende. Midnight Oil, Beds Are Burning. Den Hit erkennt man am Anfang oder am Ende, ist ganz egal. Richtig viele 80er hier bei Hamburg 2 an eurem Donnerstag. Und die könnt ihr euch nach Hause holen. Simply Red. Wir haben sie letztes Jahr präsentiert hier in Hamburg in der Barclays Arena. Und von genau der Tour gibt es jetzt ein Live-Album. Holding Back the Years, 40 Years of Simply Red heißt das. Live in Santiago. Das Konzert haben sie nämlich mitgeschnitten. Bringt dann auch für euch alle Erinnerungen zurück. Live Simply Red hören. Gibt's als CD, als Artbook, als Vinyl und als Konzert-DVD von 25 bis 70 Euro. Je nachdem, was ihr so bestellt, gebt ihr dafür aus. Und das Gefühl, das kriegt ihr jetzt von uns. Simply Red, a new flavor.

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0: dem Klavier am Ende, es ist so schön. Der Hamburg 2 Kulthit Freiheit Westernhagen bei Hamburg 2. Gleich gibt's den, den ihr lange nicht gehört habt. Machen wir ja immer so kurz vor 6:30 hier. Ist auch noch ein echtes Geburtstagskind. Kate Bush gleich und Babushka.
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Hamburg 2, Donnerstagabend und es ist wieder Zeit für den, den ihr lange nicht gehört habt. Wir haben ja immer richtig viele 80er und das ist einer, den habt ihr mit Sicherheit vermisst. Und es passt so schön, denn sie hat heute Geburtstag, die Kate Bush. Mit 18 hat sie ihren ersten Plattenvertrag gekriegt. 2002 wurde sie für ihren herausragenden Beitrag zur britischen Musik ausgezeichnet. 7-mal Platin, 5-mal Gold hat sie bekommen. Das erste Mal Platin gab es sogar schon fürs Debütalbum The Kick Inside war es. Und sie hat als erste, weil sie auch Tänzerin war, bei den Auftritten

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2: Schönen guten Tag. Neue Sternbrücke soll heute Nacht stehen. Investorenplan. UEFA-Länder stimmen für Fußballboykott. Schauer und Gewitter, noch 29 Grad. Am Abend soll die neue Sternbrücke weiter an ihren Bestimmungsort bewegt werden. Der Transport entlang der Max-Brauer-Allee musste heute am frühen Mittag nach nur wenigen Metern unterbrochen werden. Clemens Benke.
3: Wie ein Bahnsprecher mitgeteilt hat, gab es Verzögerungen bei der Herstellung des Transportweges entlang der Max-Brauer-Allee. Hier mussten die Stahlplatten, die für den Transport verlegt worden sind, nochmal geprüft werden. Da die Crew jetzt einen neuen Zeitplan hat und bis in die Nacht hinein arbeiten muss, hat sie den Nachmittag über Pause gemacht. Gegen 20 Uhr soll der Transport dann weitergehen. Ab ca. 23 Uhr soll sich die neue Brücke dann laut Plan in der Kreuzung befinden, eingedreht und abgesetzt werden. Und das kann dann nochmal bis zu 5 Stunden dauern. Die Projektleiterin rechnet damit, dass der 100 Meter lange und 21 Meter breite Brückenkoloss dann um 3 Uhr früh eingehoben, also an seinem vorgesehenen Platz ist.
2: Die Europäische Fußballunion geht in der Auseinandersetzung mit dem Fußball-Weltverband FIFA jetzt auf maximale Konfrontation. Auf der Dringlichkeitssitzung aller 55 Nationalverbände wurde ein Boykott aller FIFA-Turniere für den Fall beschlossen, dass FIFA-Chef Infantino seinen Investorendeal durchdrückt. Die FIFA hatte zuvor mitgeteilt, mit dem potenziellen Verkauf eines Teils ihrer kommerziellen Rechte an private Investoren

0: Investoren eine Milliardensumme einspielen zu wollen. Das Vertrauen der Bürgerinnen und Bürger in den Staat ist nach einer neuen Umfrage auf einen Tiefstand gesunken. Das zeigt eine Bürgerbefragung im Auftrag des Beamtenbundes DBB. 79% der Befragten meinen, der Staat sei angesichts der Fülle seiner Aufgaben und Probleme überfordert. Fiona Reinhardt.
1: Besonders mit Blick auf die soziale Absicherung und die Rente halten viele Menschen den Staat für überfordert. Fast jeder Fünfte hat aber auch wenig Vertrauen in den Staat, wenn es um Steuern und Finanzen geht. Ausnahme ist die Asyl- und Flüchtlingspolitik. Hier hat das Vertrauen deutlich zugenommen. Experten gehen davon aus, dass die wechselnden Regierungen und die Unzufriedenheit mit der Merz-Regierung Grund für den Vertrauensverlust sind.
0: Wegen eines Waldbrandes in den Chiemgauer Alpen gilt jetzt dort der Katastrophenfall. Mehr als 200 Einsatzkräfte kämpfen gegen die Flammen nahe der Lackenbergwand bei Unterwössen. Löschhubschrauber und Sprinkleranlagen sollen verhindern, dass sich das Feuer weiter Richtung Tal ausbreitet. Fabian Schaffer.
2: Man brauche einen schnellen Zugriff und schlagkräftige Hilfe bei der Brandbekämpfung, sagte der Traunsteiner Landrat Danzer. Dabei hätten auch die Erfahrungen aus dem Waldbrand am Saurüsselkopf im Mai eine Rolle gespielt. Wegen des immer wieder aufrischenden Winds befürchten die Behörden, dass sich das Feuer rasch weiter ausbreitet. Deshalb wurde auch Unterstützung aus Österreich angefordert. Evakuierungen seien derzeit nicht nötig. Die Vorbereitungen dafür liefen aber. Seit gestern Abend kämpfen die Einsatzkräfte gegen die Flammen in dem unwegsamen Gelände im Gipfelbereich der Hochwand. Brandursache und die betroffene Fläche sind noch unklar.
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0: euren Feierabend oder durch euren Feierabend mit den Proclaimers. I'm gonna be 500 miles.
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0: Den erkennt man auch überall, ne? Intro-Raten heißt, der nächste 80er läuft nur 2 Sekunden. Ihr sagt, welcher es ist, weil ihr ihn sofort erkennt und kassiert dafür 50 Euro. Morgen 7:20 spielt Arne mit euch die nächste Runde. Und wenn ihr die 50 Euro haben wollt, dann registriert ihr euch jetzt bei uns im Web oder in der Hamburg 2 App zum Mitspielen. Hat Sonja schon gemacht. Und Sonja sagt, sie ist auch bestens vorbereitet.
2: Ja, ich höre den ganzen Tag Hamburg 2, also müsste ich es eigentlich erraten können.
3: Eigentlich hast du damit jetzt schon die 50 Euro gewonnen, aber jetzt wollen wir dich trotzdem nochmal abtesten. Ja, Achtung, hier kommt dein 80er. Na.
2: Darf ich kurz überlegen? Also, wenn du mir das vorsingst, erkenne ich es nicht. Wake me up before you go. Wake me up.
3: Du hast es toll gesungen auf 50 Euro.
2: Sorry, ich musste bis zum Refrain einmal mitsummen, damit ich dann wirklich drauf komme. Sorry.
3: 50 Euro auf dein Konto. Viel Spaß mit der Kohle. Und jetzt darfst du nochmal wieder mitsummen, denn jetzt kommt der ganze 80er. Wake me up before you go, go. Wham! Hier bei Hamburg 2. Richtig viele 80er. Sonja, dir einen schönen Tag.
2: Danke euch auch. Dankeschön. Tschüss.

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Schönen Donnerstagabend und das ist so süß. Deswegen teilt der Journey-Sänger es auch mit uns auf seinem Instagram-Kanal. Erkennt ihr den Song? Ist ein Video von einem Mädchen, das zusammen mit ihrer Familie genau das hier covert. Das ist irre, oder? Gitarre mit dabei, Keyboard, gibt's auch ein Bild zu. Klickt mal rein bei uns in der Hamburg 2 App und hier kommt das Original.

0: so schön. Hamburg 2 ist hier. Journey, Don't Stop Believin'. Und Kritiker haben den immer so als Wohlfühlsound beschrieben, ne? Ist das auch. Richtig viele 80er sind hier alle zum Wohlfühlen. Gleich für euch dieser 80er. Ah, Hall & Oates. Man Eater. Gibt's in voller Länge gleich nach 7.
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0: Gewitter und Regen ziehen jetzt durch. Es sind 26 Grad in Eimsbüttel, 24 in Blankenese. Heute bleibt es erst noch unruhig, mit Schauern und einzelnen Gewittern. Später beruhigt sich das Wetter etwas und die Wolken bleiben vielerorts dicht dabei. In der Nacht geht's unter auf ungefähr 16 Grad. Morgen wird's wechselhaft, mit etwas Sonne zwischendurch und bis zu 26 Grad.
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13: Ich bin David Riemer. Die Europäische Fußballunion UEFA droht der FIFA geschlossen mit einem Boykott der Weltmeisterschaften. Sollte der Weltverband seinen angekündigten Investorendeal umsetzen, werde keine UEFA-Nationalmannschaft mehr an FIFA-Wettbewerben teilnehmen. Das teilte der Verband nach einem Dringlichkeitstreffen mit. Die FIFA will mit dem Verkauf eines Teils ihrer kommerziellen Rechte Milliarden einnehmen. Fast 4,4 Millionen Menschen aus der Ukraine haben bisher in der EU Schutz gefunden. Doch ukrainischen Männern soll nun die Flucht vor dem Krieg gegen Russland erschwert werden. Wehrfähige Ukrainer profitieren in Deutschland und anderen EU-Staaten künftig nicht mehr von vereinfachten Aufnahmeregeln. Das sagte ein Sprecher in Brüssel.
14: Monatlich werden in der Ukraine bis zu 34.000 meist junge Männer rekrutiert. Und das von Russland angegriffene Land hat ein massives Problem mit mehr als 2 Millionen Fahnenflüchtigen. Die sollen künftig in der EU nicht mehr in den Genuss eines vereinfachten Aufnahmeverfahrens kommen. Dieses Verfahren soll künftig hier nur noch für die gelten, die schon Wehrdienst geleistet haben. Alle anderen Wehrpflichtigen müssten normale Asylanträge stellen. Immerhin, wer schon jetzt in der EU ist, darf auch hier bleiben. Aus Brüssel, Dieter Hebeling.
13: Das Leben in Deutschland hat sich im Juli wieder stärker verteuert. Die Verbraucherpreise lagen um 2,8% über dem Niveau des Vorjahresmonats. Das zeigen erste Schätzungen des Statistischen Bundesamts. Im Mai und im Juni hatte die Senkung der Energiesteuer noch dafür gesorgt, dass die Inflationsrate auf 2,3% gesunken ist.
15: Der Tankrabatt ist ausgelaufen. Der Iran-Krieg treibt die Preise an den Ölmärkten aber weiterhin nach oben. Entsprechend müssen Autofahrer an der Tankstelle wieder tiefer in die Tasche greifen. Und auch die Lebensmittelpreise sind im Juli leicht angestiegen. Für Dienstleistungen wie Restaurantbesuche oder Reisen mussten die Menschen fast 3% mehr ausgeben, ähnlich wie in den vorangegangenen Monaten. Besserung ist laut den Experten nicht in Sicht. Deswegen gehen sie davon aus, dass die Europäische Zentralbank den Leitzins zum zweiten Mal in diesem Jahr anheben wird, um so die Inflation einzudämmen. Fiona Reinhardt, Nachrichtenredaktion.
13: Nach dem CDU-internen Streit um die Kabinettsumbildung droht Kanzler Merz neuer Ärger. Die Ministerpräsidenten von Sachsen, Sachsen-Anhalt und Thüringen lehnen die geplante Abschaffung der Rente nach 45 Beitragsjahren ab. Damit stellen sie sich gegen einen wichtigen Teil der geplanten Rentenreform der Bundesregierung.
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18: Hey, Verkehrs-KI, was ist los auf den Straßen?
19: Auf der A7 Richtung Flensburg zwischen Hausbruch und Elbtunnel. 4 Kilometer stockender Verkehr. Und Segeberger Chaussee Richtung Bad Segeberg zwischen Landesgrenze und Norderstedt-Ochsenzoll dichter Verkehr.
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2: Leichter Regen zieht durch. 23 Grad in Harburg, 23 im Schanzenviertel. Heute bleibt's wechselhaft mit weiteren Schauern, zwischendurch aber auch mal trockenen Phasen und etwas Auflockerung. In der Nacht geht's runter auf ungefähr 16 Grad. Morgen startet es erst noch grau und anfangs neblig, später wird's freundlicher mit etwas mehr Sonne und bis zu 25 Grad.
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5: Ich bin David Riemer. Die Europäische Fußballunion UEFA droht der FIFA geschlossen mit einem Boykott der Weltmeisterschaften. Sollte der Weltverband seinen angekündigten Investorendeal umsetzen, werde keine UEFA-Nationalmannschaft mehr an FIFA-Wettbewerben teilnehmen, so der Verband nach einem Dringlichkeitstreffen. Die FIFA will mit dem Verkauf eines Teils ihrer kommerziellen Rechte Milliarden einnehmen. Auch der DFB stellt sich klar gegen die Pläne. Nach der Entschärfung des CDU-internen Konflikts um die Kabinettsumbildung droht Kanzler Merz neuer Ärger. Die drei Ostministerpräsidenten von Sachsen, Sachsen-Anhalt und Thüringen stellen sich gegen eine Abschaffung der abschlagsfreien Rente nach 45 Beitragsjahren und damit gegen einen wichtigen Baustein der geplanten Reform der Alterssicherung.
6: Wer 45 Jahre gearbeitet hat, hat genug eingezahlt, finden die drei CDU-Ministerpräsidenten Vogt, Schulze und Kretschmer. Und sie provozieren mit ihrer Forderung einen neuen Konflikt mit Kanzler Merz. Sie wollen, dass bei den Reformen auch die Lebensrealität der Menschen in Ostdeutschland mitgedacht wird. In den drei Ländern ist die gesetzliche Rente für die meisten die einzige Säule der Alterssicherung. Nur wenige sorgen mit Betriebsrenten oder privat vor. Die drei Ostländerchefs stehen auch unter Druck, weil die CDU in Umfragen hinter der AfD steht, vor allem in Sachsen-Anhalt, wo bald gewählt wird. Ursula Winkler, Nachrichtenredaktion.
5: In Südeuropa kämpfen Feuerwehrkräfte weiter gegen sich ausbreitende Waldbrände, die von Trockenheit und Wind angefacht werden. Dazu kommt große Hitze. Während sich die Lage an Frankreichs Atlantikküste und in der Region um Spaniens Hauptstadt Madrid deutlich entspannt hat, rückten Einsatzkräfte in der Türkei und auf Kreta zu neuen Bränden aus.
7: Dichte Rauchschwaden der Waldbrände auf Kreta und in der Türkei ziehen kilometerweit über das Mittelmeer. Auf Kreta mussten mehr als 8000 Urlauber ihre Hotels und Ferienunterkünfte verlassen und in Sicherheit gebracht werden. Orkanartige Winde machen den Einsatz der Feuerwehr zum Kampf gegen die Naturgewalten. Erst zum Wochenende soll der Wind nachlassen. Aus Athen, Takis Zafos.
5: Nach dem Auslaufen des Tankrabatts hat sich das Leben in Deutschland sprunghaft verteuert. Die Verbraucherpreise lagen im Juli nach vorläufigen Zahlen des Statistischen Bundesamts 2,8% über dem Niveau des Vorjahresmonats. Ökonomen erwarten, dass die Inflation in den kommenden Monaten noch weiter steigen könnte.
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8: Hey, Verkehrs-KI, was ist los auf den Straßen?
9: Auf der A7 Richtung Hamburg steht bei Schnelsen ein defektes Fahrzeug. Auf der A261 Richtung Buchholzer Dreieck steht zwischen Tötensen und Dreieck Buchholzer ein defektes Fahrzeug. Und auf der A1 Richtung Hamburg läuft zwischen Maschener Kreuz und Harburg eine Unfallaufnahme auf dem Standstreifen.
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6: Leichter Regen jetzt gerade. In Volksdorf sind es 22 Grad, in Fuhlbüttel 22 Grad. Heute bleibt es erst noch feucht und ziemlich wechselhaft. Später mischen sich mehr Wolken dazwischen. Zwischendurch ist auch mal Pause vom Regen drin. Und Richtung Abend kann es noch mal unruhiger werden. In der Nacht geht's unter auf ungefähr 16 Grad. Morgen startet der Tag ziemlich grau. Später wird's etwas freundlicher. Und es sind bis zu 25 Grad drin.
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7: Ich bin David Riemer. Nach dem CDU-internen Streit um die Kabinettsumbildung droht Kanzler Merz neuer Ärger. Die Ministerpräsidenten von Sachsen, Sachsen-Anhalt und Thüringen lehnen die geplante Abschaffung der Rente nach 45 Beitragsjahren ab. Damit stellen sie sich gegen einen wichtigen Teil der geplanten Rentenreform der Bundesregierung. In Südeuropa kämpfen Einsatzkräfte weiter gegen sich ausbreitende Waldbrände, die von Trockenheit und Wind angefacht werden. Dazu kommt große Hitze. Inzwischen muss die Feuerwehr auch in der Türkei und auf Kreta neue Brände löschen. An Frankreichs Atlantikküste hat sich die Lage deutlich entspannt.
8: Aufatmen in Westfrankreich. Die Einsatzkräfte halten den riesigen Waldbrand bei Bordeaux weiter in Schach. Die Temperaturen gehen runter. Zehntausende Menschen, die ihr Zuhause vorsichtshalber verlassen mussten, können nun wieder heimkehren. Doch nicht überall wendet sich die Lage zum Guten. Auch an etlichen anderen Orten in Frankreich sind Waldbrände ausgebrochen. Noch deutlich weiter südlich von Bordeaux, in Brignoles etwa, haben auch Superstar George Clooney und seine Familie ihr Haus aus Sicherheitsgründen geräumt. Aus Bordeaux, Rache Sommer.
7: Fast 4,5 Millionen Menschen aus der Ukraine haben bisher in der EU Schutz gefunden. Doch ukrainischen Männern soll nun die Flucht vor dem Krieg gegen Russland erschwert werden. Wehrfähige Ukrainer profitieren in Deutschland und anderen EU-Staaten künftig nicht mehr von vereinfachten Aufnahmeregeln.
9: Monatlich werden in der Ukraine bis zu 34.000 meist junge Männer rekrutiert. Und das von Russland angegriffene Land hat ein massives Problem mit mehr als 2 Millionen Fahnenflüchtigen. Die sollen künftig in der EU nicht mehr in den Genuss eines vereinfachten Aufnahmeverfahrens kommen. Dieses Verfahren soll künftig hier nur noch für die gelten, die schon Wehrdienst geleistet haben. Alle anderen Wehrpflichtigen müssten normale Asylanträge stellen. Immerhin, wer schon jetzt in der EU ist, darf auch hier bleiben. Aus Brüssel, Dieter Ebeling.
7: Mit so viel Gegenwehr hat FIFA-Boss Infantino nicht gerechnet. Die Europäische Fußballunion UEFA droht der FIFA geschlossen mit einem Boykott der Weltmeisterschaften. Sollte der Weltverband seinen angekündigten Investorendeal umsetzen, werde keine UEFA-Nationalmannschaft mehr an FIFA-Wettbewerben teilnehmen. Die FIFA will mit dem Verkauf eines Teils ihrer kommerziellen Rechte zusätzliche Milliarden einnehmen.
10: Hallo.
11: Hallo.
10: Hätten Sie kurz Zeit für eine kleine Umfrage?
11: Ja, worum geht's denn?
10: Um Beziehungen und den Druck in der heutigen Zeit.
11: Oh ja, das war bei uns lange ein ganz großes Thema.
10: Wirklich?
11: Hm.
10: Also viel Stress?
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12: Hey, Verkehrs-KI, was ist los auf den Straßen?
13: Auf der A7 Richtung Flensburg steht ein defektes Fahrzeug zwischen Schnelsen Nord und Kriegborn. Und auf der A1 Richtung Hamburg, Unfallaufnahme auf dem Standstreifen zwischen Maschener Kreuz und Harburg.
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4: Viele Wolken, dazu trocken. 20 Grad in Ostdorf, 20 in Bergedorf. Heute bleibt's erstmal meist grau. In der Nacht gibt es zwischendurch noch ein paar leichte Schauer. Dann setzt sich am Morgen vor allem Nebel und dichte Bewölkung durch, bevor es im Tagesverlauf langsam freundlicher wird. In der Nacht geht's runter auf ungefähr 16 Grad. Morgen wird's wieder etwas heller und bis zu 26 Grad.
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6: Ich bin Uli Reitinger. Die Europäische Fußballunion UEFA droht dem Weltverband FIFA geschlossen mit einem WM-Boykott, falls die FIFA den angekündigten Investorendeal durchzieht. Solange die Pläne weiter bestünden, werde keine europäische Nationalmannschaft an FIFA-Wettbewerben teilnehmen, erklärte der Verband nach einer Dringlichkeitssitzung.
7: Klare Ansage von der UEFA, eindeutiger geht's nicht. Dadurch gerät FIFA-Boss Infantino gewaltig unter Druck. Denn eine Fußball-WM ohne Spanien, Frankreich, England oder auch Deutschland zum Beispiel eigentlich nicht vorstellbar. Die 55 Mitgliedsverbände, also auch der DFB, lehnen den Verkauf von Beteiligungsrechten an Weltmeisterschaften an private Investoren einstimmig ab. Die Drohung betrifft neben der Männer-WM 2030 auch die Frauen-WM im kommenden Sommer in Brasilien. David Riemer, Sportredaktion.
6: Nach der Entschärfung des CDU-internen Konflikts um die Kabinettsumbildung droht Bundeskanzler Merz neuer Ärger. Die drei Ostministerpräsidenten von Sachsen, Sachsen-Anhalt und Thüringen stellen sich gegen eine Abschaffung der abschlagsfreien Rente ab 45 Beitragsjahren und damit gegen einen wichtigen Baustein der geplanten Reform der Alterssicherung.
8: Wer 45 Jahre gearbeitet hat, hat genug eingezahlt, finden die drei CDU-Ministerpräsidenten Vogt, Schulze und Kretschmer. Und sie provozieren mit ihrer Forderung einen neuen Konflikt mit Kanzler Merz. Sie wollen, dass bei den Reformen auch die Lebensrealität der Menschen in Ostdeutschland mitgedacht wird. In den drei Ländern ist die gesetzliche Rente für die meisten die einzige Säule der Alterssicherung. Die drei Ostländerchefs stehen auch unter Druck, weil die CDU in Umfragen hinter der AfD steht, vor allem in Sachsen-Anhalt. Ursula Winkler, Nachrichtenredaktion.
6: Die Waldbrände im Süden der griechischen Insel Kreta wüten weiter. Nahe der Ortschaft Preveli ist ein neues Feuer ausgebrochen. Wegen der starken Rauchentwicklung brachte die Küstenwache rund 50 Menschen in Sicherheit. Eine Entspannung der Wetterlage wird erst ab morgen Abend erwartet. Die 40-Grad-Marke ist heute gleich an mehreren Orten in Deutschland geknackt worden. Den höchsten vorläufigen Wert meldete der Deutsche Wetterdienst mit 40,5 Grad aus Bernburg an der Saale in Sachsen-Anhalt. Dahinter folgten 40,4 Grad in Kitzingen in Bayern und 40,2 Grad im baden-württembergischen Ohlsbach. In den drei Bundesländern wurde ein neuer Hitzerekord für den Juli aufgestellt. Der bundesweite All-Time-Hitzerekord wurde allerdings nicht geknackt. Er liegt bei 41,8 Grad, gemessen in Möckern-Drewitz in Sachsen-Anhalt.
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2: Hey, Verkehrs-KI, was ist los auf den Straßen?
9: Auf der A1 Richtung Hamburg. Unfallaufnahme auf dem Standstreifen zwischen Maschener Kreuz und Harburg. Und auf der A1 Richtung Bremen. 3 Kilometer Stau zwischen Moorfleet und Harburg.
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3: Leichter Regen liegt noch in der Luft. Es sind 21 Grad im Schanzenviertel, 20 in Großborstel. Heute Nacht lässt der Regen erst nach, dann wird es Schritt für Schritt ruhiger, mit etwas Auflockerung zwischendurch und später auch mal Nebel. Am Tag morgen bleibt es erst freundlich grau, später gibt es mehr Sonne und das geht bis zu 26 Grad. In der Nacht geht's runter auf ungefähr 15 Grad.
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5: Ich bin Uli Reitinger. Die Europäische Fußballunion UEFA droht der FIFA geschlossen mit einem Boykott der Weltmeisterschaft. Sollte der Weltverband seinen angekündigten Investorendeal umsetzen, werde keine europäische Nationalmannschaft mehr an FIFA-Wettbewerben teilnehmen, teilte die UEFA nach einer Dringlichkeitssitzung mit. Die 55 Mitgliedsverbände lehnen den Verkauf von Beteiligungsrechten an Weltmeisterschaften an private Investoren einstimmig ab. Die FIFA will mit dem Verkauf eines Teils ihrer kommerziellen Rechte Milliarden einnehmen. Bundeskanzler Merz droht neuer Ärger. Die drei Ostministerpräsidenten der CDU von Sachsen, Sachsen-Anhalt und Thüringen stellen sich gegen eine Abschaffung der abschlagsfreien Rente nach 45 Beitragsjahren und damit gegen einen wichtigen Baustein der geplanten Reform der Alterssicherung. Thüringens Ministerpräsident Mario Vogt sagte im ZDF:
6: Wir sind ja nicht dafür gewählt, in Berlin angenehm aufzufallen, sondern was für unsere Menschen hier zu erreichen. 8 Millionen Leute leben in Mitteldeutschland und die erwarten, dass die Lebenswirklichkeiten auch tatsächlich gesehen werden.
5: Mit Lebenswirklichkeiten meint Vogt, dass in Ostdeutschland die meisten im Alter nur auf die Basisrente angewiesen sind und nicht zusätzlich vorsorgen können. In Südeuropa kämpfen Feuerwehrkräfte weiter gegen sich ausbreitende Waldbrände, die von Trockenheit und Wind angefacht werden. Dazu kommt große Hitze. Während sich die Lage an Frankreichs Atlantikküste und in der Region um Spaniens Hauptstadt Madrid deutlich entspannte, rückten Einsatzkräfte auf Kreta und in der Türkei zu neuen Bränden aus.
7: Aufatmen in Westfrankreich. Die Einsatzkräfte halten den riesigen Waldbrand bei Bordeaux weiter in Schach. Die Temperaturen gehen runter. Zehntausende Menschen, die ihr Zuhause vorsichtshalber verlassen mussten, können nun wieder heimkehren. Doch nicht überall wendet sich die Lage zum Guten. Auch an etlichen anderen Orten in Frankreich sind Waldbrände ausgebrochen. Noch deutlich weiter südlich von Bordeaux, in Brignoles etwa, haben auch Superstar George Clooney und seine Familie ihr Haus aus Sicherheitsgründen geräumt. Aus Bordeaux, Rache Sommer.
5: Die 40-Grad-Marke ist an diesem Donnerstag gleich an mehreren Orten geknackt worden. Den höchsten Wert meldet der Deutsche Wetterdienst mit 40,5 Grad aus Bernburg an der Saale in Sachsen-Anhalt. Dahinter folgen 40,4 Grad im bayerischen Kitzingen und 40,2 Grad in Ohlsbach in Baden-Württemberg. Damit wurde in den drei Bundesländern ein neuer Hitzerekord für den Juli aufgestellt.
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8: Hey, Verkehrs-KI, was ist los auf den Straßen?
4: Auf der A1 Richtung Hamburg zwischen Maschener Kreuz und Harburg. Unfallaufnahme auf dem Standstreifen. Und auf der A1 Richtung Bremen zwischen Moorfleet und Maschener Kreuz. 4 Kilometer Stau.
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0: Leichter Regen gerade. Es sind 20 Grad im Karolinenviertel, 19 in Wandsbek. Nach dem kurzen Schauer bleibt es heute Nacht noch wechselhaft. Erst ein paar Wolkenlücken, dann wieder mehr graue Felder, bevor sich der Himmel im Tagesverlauf länger hält und später sogar etwas freundlicher wird. In der Nacht geht's runter auf ungefähr 16 Grad. Morgen zeigt sich das Wetter insgesamt freundlicher mit etwas Sonne und bis zu 26 Grad.
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2: Ich bin Uli Reitinger. Nach der WM-Boykottdrohung der europäischen Verbände hat FIFA-Präsident Infantino den nächsten Rückschlag hinnehmen müssen. Auch der für Nord- und Mittelamerika sowie die Karibik zuständige Kontinentalverband CONCACAF lehnt die Investorenpläne ab. Damit positionieren sich auch die drei WM-Gastgeber USA, Mexiko und Kanada gegen Infantino, der den 211 Mitgliedsverbänden Einnahmen in vierfacher Höhe in Aussicht gestellt hatte. Das Leben in Deutschland hat sich im Juli wieder stärker verteuert. Die Verbraucherpreise lagen um 2,8% über dem Niveau des Vorjahresmonats. Das zeigen erste Schätzungen des Statistischen Bundesamts. Im Mai und Juni hat die Senkung der Energiesteuer noch dafür gesorgt, dass die Inflationsrate auf 2,3% gesunken war.
3: Der Tankrabatt ist ausgelaufen. Der Iran-Krieg treibt die Preise an den Ölmärkten aber weiterhin nach oben. Entsprechend müssen Autofahrer an der Tankstelle wieder tiefer in die Tasche greifen. Und auch die Lebensmittelpreise sind im Juli leicht angestiegen. Besserung ist laut den Experten nicht in Sicht. Deswegen gehen sie davon aus, dass die Europäische Zentralbank den Leitzins zum zweiten Mal in diesem Jahr anheben wird, um so die Inflation einzudämmen. Fiona Reinhardt, Nachrichtenredaktion.
2: In diesem Jahr sind in Deutschland nach Schätzungen des Robert-Koch-Instituts bereits fast 10.000 Menschen wegen hoher Temperaturen gestorben. Im aktuellen RKI-Wochenbericht sind bis zum 19. Juli 9.800 hitzebedingte Todesfälle aufgelistet.
4: Mehr als 5.000 Hitzetote gab es laut RKI-Bericht allein in der zweiten Junihälfte. Da waren ja die Temperaturen teilweise auf bis zu 40 Grad gestiegen. Und in der letzten Berichtswoche vom 13. bis 19. Juli kamen nochmal fast 2.000 dazu. Über die Hälfte aller Hitzetoten waren älter als 85. Bei den unter 65-Jährigen gab es dagegen nur 630 Hitzeopfer. Todesursache war meist eine Kombination aus Hitzeexplosion und bestehenden Vorerkrankungen, heißt es vom RKI. Thomas Thonfeld, Nachrichtenredaktion.
2: Die Ankunft von mindestens 1.500 Migranten innerhalb weniger Tage in der spanischen Nordafrika-Exklave Ceuta hat die dortigen Behörden in Alarmbereitschaft versetzt. Die Regionalregierung fordert den Einsatz des spanischen Militärs an der Grenze zu Marokko. Ministerpräsident Sanchez reist an diesem Freitag nach Ceuta. Die spanische Polizei entdeckte vorgestern und gestern die Leichen von 10 Menschen, die vermutlich versucht hatten, schwimmend nach Ceuta zu gelangen.
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5: Hey, Verkehrs-KI, was ist los auf den Straßen?
6: Auf der A1 Richtung Bremen steht ein defektes Fahrzeug bei Stillhorn. Und auf der A1 Richtung Bremen zwischen Dreieck Südost und Harburg 2 Kilometer Stau.
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4: Klarer Himmel jetzt gerade. Es sind 18 Grad in Marienthal, 18 im Treppenviertel. Heute bleibt es zunächst freundlich, mit viel Sonne. Später ziehen ein paar Wolken durch, aber es bleibt trocken. Und am Nachmittag wird es nochmal richtig angenehm warm. In der Nacht geht es runter auf ungefähr 16 Grad. Morgen startet erst mit etwas mehr Wolken, dann setzt sich wieder freundlichere Luft durch und bis zu 25 Grad sind drin.
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6: Ich bin Uli Reitinger. FIFA-Boss Gianni Infantino gerät mit seinen Investorenplänen immer mehr unter Druck. Die europäischen Verbände drohten, FIFA-Turniere, also zum Beispiel auch Weltmeisterschaften, zu boykottieren. Und jetzt hat sich auch der für Nord- und Mittelamerika sowie die Karibik zuständige Kontinentalverband CONCACAF gegen die Investorenpläne ausgesprochen. Damit positionieren sich auch die drei WM-Gastgeber USA, Mexiko und Kanada gegen Infantino, der den 211 Mitgliedsverbänden Einnahmen in vierfacher Höhe in Aussicht gestellt hatte. Nach der Entschärfung des CDU-internen Konflikts um die Kabinettsumbildung droht Bundeskanzler Merz neuer Ärger. Die drei Ostministerpräsidenten von Sachsen, Sachsen-Anhalt und Thüringen stellen sich gegen eine Abschaffung der abschlagsfreien Rente nach 45 Beitragsjahren und damit gegen einen wichtigen Baustein der geplanten Reform der Alterssicherung.
7: Wer 45 Jahre gearbeitet hat, hat genug eingezahlt, finden die drei CDU-Ministerpräsidenten Vogt, Schulze und Kretschmer. Und sie provozieren mit ihrer Forderung einen neuen Konflikt mit Kanzler Merz. Sie wollen, dass bei den Reformen auch die Lebensrealität der Menschen in Ostdeutschland mitgedacht wird. In den drei Ländern ist die gesetzliche Rente für die meisten die einzige Säule der Alterssicherung. Ursula Winkler, Nachrichtenredaktion.
6: In Südeuropa kämpfen Feuerwehrleute weiter gegen sich ausbreitende Waldbrände, die von Trockenheit und Wind angefacht werden. Während sich die Lage an Frankreichs Atlantikküste und in der Region um Spaniens Hauptstadt Madrid deutlich entspannte, rückten Einsatzkräfte auf Kreta und in der Türkei zu neuen Bränden aus.
8: Dichte Rauchschwaden der Waldbrände auf Kreta und in der Türkei ziehen kilometerweit über das Mittelmeer. Auf Kreta mussten mehr als 8000 Urlauber ihre Hotels und Ferienunterkünfte verlassen und in Sicherheit gebracht werden. Orkanartige Winde machen den Einsatz der Feuerwehr zum Kampf gegen die Naturgewalten. Erst zum Wochenende soll der Wind nachlassen. Aus Athen, Takis Zafos.
6: Die entdeckte Schleuserkriminalität ist in Deutschland 2025 deutlich zurückgegangen, genauso wie die unerlaubte Migration insgesamt. Das zeigt ein neues Lagebild vom Bundeskriminalamt und Bundespolizei. Registriert wurden rund 4.600 Schleusungen, fast 42% weniger als im Vorjahr. Die Zahl der unerlaubten Einreisen und Aufenthalte sank um 30%.
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9: Hey, Verkehrs-KI. Was ist los auf den Straßen?
10: Auf der A261 Richtung Buchholzer Dreieck blockiert zwischen Tötensen und Buchholzer Dreieck ein defektes Fahrzeug. Und auf der A1 Richtung Bremen zwischen Dreieck Norderelbe und Harburg 2 Kilometer stockender Verkehr.
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4: Viele Wolken ziehen jetzt noch durch. Es sind 16 Grad in Marmstorf, 17 in Barmbek. Heute bleibt es erstmal eher grau. Dazu dämpft der Nebel am Morgen noch ein bisschen die Sicht. Später setzt sich aber ein freundlicherer Mix aus Wolken und Sonne durch. In der Nacht geht's runter auf ungefähr 5.